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0: Hallo und herzlich willkommen beim Kulturton hier auf Freirad des Uni-Konkret-Magazins. Am Mikrofon begrüßt Sie Stefanie Part-Lara. Heute schauen wir auf unterschiedliche Themen aus Kultur, Wissenschaft und Medizin. Wir beginnen mit einem Beitrag über das Kinder- und Jugendtheaterfestival Brooklyn. Das Festival gibt jungen Menschen eine Bühne, um ihre Kreativität zu entdecken und zeigt, dass Theater verbindet. Danach geht es in die Wissenschaft. Wir hören einen Beitrag über das chemische Rätsel und die Überraschungen unseres Lebenselixiers Wasser, der Universität Innsbruck. Wir widmen uns der Frage, was Wasser alles kann. Und später ist die Pflegedirektorin Daniela Gschaar-Anna live bei uns im Studio. Mit ihr sprechen wir über das Thema Vielfalt und Gleichstellung in der Pflege und welche Herausforderungen es gibt und welche Chancen Pflege nachhaltig stärken. Ende Juni und Anfang Juli haben die Bretter, die die Welt bedeuten, junge Tiroler Kinder und Jugendliche gehört. Das Kinder- und Jugendtheaterfestival hat zum 6. Mal stattgefunden. Kulturtonredakteur Dominik Untertiner war live vor Ort.
1: Unser Gig beginnt in einer Stunde. 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
2: Ja, wann hätte ich denn üben sollen?
3: Du solltest vielleicht mehr an uns und deine Probleme denken.
2: Es tut mir leid, aber ihr wisst ganz genau, was bei mir zurzeit abgeht.
1: 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Ich habe schon Schlimmeres erlebt als das.
4: Roxy, sei nicht so gemein. Kennst du das Jugendtheaterfestival Brooklyn? Nein? Dann hast du was verpasst. 200 Spielende und 2000 ZuseherInnen an 4 Tagen hier in Innsbruck. Das Festival hat vom 30. Juni bis 3. Juli stattgefunden. Die teilnehmenden Kinder und Jugendlichen haben eine Bühne im Brucks sowie im Landestheater gefunden. Ich, Dominik Untertiner, habe das Festival am 3. Juli besucht und mit der Organisatorin Verena Locher, einer Lehrperson, sowie SchülerInnen über das Jugendtheaterfestival gesprochen. Ich bin hier beim Jugendtheaterfestival Brooklyn und stehe vor einer der Organisatorinnen und würde dich selbst kurz dich vorstellen lassen.
5: Ja, hallo liebe Zuhörerinnen und Zuhörer. Mein Name ist Verena Locher. Ich bin im Vorstand von Young Acting und wir organisieren seit 2012 das Kinder- und Jugendtheaterfestival. Und mittlerweile heißt es Brooklyn Youth Theatre Building Bridges.
4: Ja, wie ist eigentlich dieses Festival entstanden?
5: Ganz früher haben wir die Schultheatertage noch organisiert, gemeinsam im Theaterverband. Und das waren so die ersten Babyschritte. Und dann ging es weiter in Richtung Kindertheaterfestival, dann ein Kinder- und Jugendtheaterfestival. Und die Laura Hammerle, meine geschätzte Kollegin und auch die Obfrau von Young Acting, die war mit ihrer Gruppe in Russland bei einem Theaterfestival und kam Feuer und Flamme nach Hause und hat uns damit angesteckt und hat gesagt, wir organisieren auch sowas. Ein Riesenfestival und laden internationale Gruppen ein. Und ja, wir haben es geschafft.
4: Inwiefern hat sich dieses Festival verändert? War es zuerst dann national und ist dann immer internationaler geworden?
5: Ganz am Anfang war es ja regional, dann national in einem zweiten Schritt und im dritten Schritt dann international. Und aus diesen 3er-Schritten hat sich jetzt ein duales Festival gebildet. Und jetzt machen wir immer abwechselnd ein Jahr regional und ein Jahr international.
4: Welche Vision steht denn eigentlich da dahinter beim Jugendtheaterfestival?
5: Netzwerken, sich wirklich vernetzen, austauschen, gemeinsam Theater erleben, genießen, spielen, zuschauen. Das ist wirklich das, ja, Um und Auf von dem Festival und darum geht's. Ja. Es geht da nicht darum, dass das beste Stück prämiert wird, die beste schauspielerische Leistung prämiert wird. Natürlich wollen wir alle immer das Beste für uns, für unsere Gruppen und auch die Schauspielerinnen selber, die Jungen, haben natürlich Ansprüche. Aber es geht vielmehr darum, dass sie sich untereinander austauschen, die Schauspielerinnen und auch die Spielleiterinnen, Lehrerinnen, die ja mit ihren Gruppen kommen. Da kann man so viel voneinander lernen, von diesem Austausch. Und es entstehen auch immer wieder dann Projekte, wo Gruppen dann die Jahre darauf gemeinsam etwas machen. Das ist auch wunderschön.
4: Dann, welche Bedeutung hat Theater im Leben junger Menschen?
5: Ich glaube, dass wenn Menschen sich ja auf das einlassen, können sie ganz viel transportieren, spüren, sich ausprobieren und auch die Gemeinschaft. Ich habe jetzt heuer eine Gruppe gehabt, das hast du einfach so gemerkt, dass die im Team hinter der Bühne und alles, was rundherum passiert, dass die da so eine homogene Gruppe, nenne ich es jetzt einmal, geworden sind und so ein tolles Team. Und ich glaube, das ist ganz toll, dass man dann solche Freunde findet, die die gleichen Visionen wie wir haben.
6: Ich bin echt froh, dass wir es noch geschafft haben, hier vorbeizuschauen.
1: Ja, wirklich. Am liebsten möchte ich den ganzen Abend hier bleiben.
6: Den ganzen Abend? Das wird sich eher nicht ausgehen. Aber sei mal ehrlich, andere Leute würden töten, um an deiner Stelle zur Königin gekrönt zu werden.
1: Ich weiß.
4: Ich stehe vor Regina Benz, eine Lehrperson hier in Innsbruck an der Ferrari-Schule. Sie ist total von Theater überzeugt und die Frage ist, warum?
7: Ich habe selber schon das Privileg gehabt, mit 15 Theaterspielen anfangen zu dürfen in der Schule. Und in meinen jetzt 18 Jahren, in denen ich mit Theater zu tun habe, habe ich einfach die unglaubliche Entwicklung gesehen, was man persönlich macht. Und jetzt bin ich in einer anderen Rolle als Regie tätig und sehe genau den Prozess bei unseren jungen Schülerinnen und Schülern, die genau das machen dürfen und sich entwickeln dürfen und persönlichen Herausforderungen stellen dürfen und einfach wachsen dürfen an dem tollen Prozess.
4: Theater ist somit ein Medium oder eine Form des Unterrichts, die persönlichkeitsentwickelnd sein kann. Sollte Theater im Lehrplan deiner Meinung nach vielleicht sogar festgeschrieben sein, dass jeder Mensch, der durchs österreichische Bildungssystem geht, Theaterunterricht erhält?
7: Unbedingt. Aber das heißt nicht automatisch, dass jeder auf der Bühne stehen muss, weil eben man kann Selbstbewusstsein und Kraft und Ausdauer und Durchhaltevermögen und Kreativität in vielen verschiedenen Bereichen des Theaters fördern und sich herausfordern. Und in den Proben ist ja dann doch jeder auch mit dabei und mit verschiedensten Spielen, Methoden werden da so viele verschiedene Fähigkeiten aus einem rausgelockt, dass es unverzichtbar ist.
4: Gerade in einer Welt, in der wir hochtechnologisiert sein, braucht es da vielleicht Theater sogar als Kontrapunkt umso mehr?
7: Ja, auf alle Fälle, weil das echt ist und Menschen mit Menschen spielen und Menschen mit Menschen arbeiten. Genau diese sozialen Aspekte und sozialen Fähigkeiten müssen wir uns bewahren und müssen wir fördern.
6: Ist das eigentlich dein Ernst? Du weißt ganz genau, dass ich schon ewig in ihn verliebt bin. Wie was? Kannst du so etwas zulassen?
1: Was? Wovon redest du?
6: Von den Berührungen. Ich sehe doch ganz genau, dass es dir gefällt.
1: Was? Ich bin deine beste Freundin. So etwas würde ich niemals tun.
6: Du hast dich in letzter Zeit so verändert. Alles dreht sich nur um dich.
4: Wie war es für dich heute auf der Bühne zu stehen?
8: Nicht so schlimm wie erwartet. Normalerweise habe ich ein bisschen mehr Angst davor, auf der Bühne zu stehen, aber heute war es total in Ordnung.
4: Ist Theater deiner Meinung nach wichtig und wenn ja oder wenn nein, warum?
8: Also ich finde es schon wichtig, vor allem weil es einem sehr dabei hilft, sich vorne hinzustellen, was ja auch in anderen Schulfächern oft wichtig ist, bei Präsentationen oder auch für die Matura oder irgendwas. Und ich finde, das pusht brutales Selbstbewusstsein und es macht einfach auch voller Spaß, weil wir auch voll viele Spiele machen davor. Und ich finde es sehr wichtig und ich finde es super, dass wir das in zwei haben.
4: Sollte Theater in jeder Schule unterrichtet werden?
8: Also ich finde schon, weil ich glaube, das hilft auch viel im Beruf später, wenn man ein bisschen seine eigenen Grenzen überwinden kann. Und bei Vorstellungsgesprächen kommt man sicher auch ein bisschen selbstbewusster rüber und kann sich besser präsentieren, weil es einfach schon was macht mit dir, mit deinem Selbstbewusstsein, wenn du das gewöhnt bist, auch auf der Bühne zu stehen und vor anderen Leuten einfach was zu präsentieren, was du eigentlich auch nicht bist, so eine andere Rolle oder so. Das hilft schon, ja.
0: Falls du Fotos vom Festival oder weitere Informationen zum Festival haben möchtest, besuche die Homepage www.brooklyn.com. Das war ein Beitrag von Dominik Untertiner. Flüssig bei minus 140 Grad oder schmelzen erst bei mehr als 2000 Grad. Das alles kann Wasser. Unser Lebenselixier gibt der Wissenschaft immer wieder neue Rätsel auf und ist voller Überraschungen. Wissenschaftler rund um Professor Thomas Lörting vom Institut für Physikalische Chemie untersuchen spezielle Zustände von Wasser. Melanie Bartos vom Büro für Öffentlichkeitsarbeit hat mit dem Chemiker gesprochen. Wir hören nun einen Auszug aus diesem Gespräch.
9: Wasser ist ein ganz faszinierendes Medium. Jeder braucht Wasser, jeder kennt Wasser. Und naiv könnte man meinen, das habe ich als Student auch geglaubt, Wasser ist schon längst erforscht, es gibt nichts mehr Neues zu lernen. Ganz das Gegenteil ist der Fall. Also Wasser birgt so viele Überraschungen. Es werden jährlich mehr. Es gibt im Web eine Liste, da macht sich der Martin Chaplin in England die Mühe aufzuzählen, wie viele anomale Eigenschaften es gibt von Wasser. Und momentan steht er bei 72 oder 73. Mhm. Und das sind Eigenschaften, die Wasser von allen anderen bekannten Flüssigkeiten unterscheiden. Und es ist schon sehr spannend, dass es ausgerechnet eine Flüssigkeit gibt, die so anders ist als alle anderen. Ja. Und das macht das Wasser faszinierend. Und wohl, das ist auch der Grund, warum ausgerechnet dieses eine Molekül und nicht irgendwelche anderen so wichtig für uns sind.
10: Mhm. Also das heißt, Wasser ist etwas, was jetzt nicht nur etwas ist, wo man einiges noch nicht darüber weiß, sondern was auch etwas ganz Spezielles ist, was die Eigenschaften betrifft, jetzt auch im Vergleich zu anderen Flüssigkeiten.
9: Richtig, Wasser nimmt eine Sonderstellung ein. Mhm. Man hört vieles von den Anomalien des Wassers. Das ist so ein geflügeltes Wort geworden. Viele wissen, dass es ein Dichtemaximum hat, dass es bei 4 Grad am schwersten ist und bei 2 Grad oder 10 Grad weniger schwer wird, leichter wird. Und allein das zu erklären, ist, würde man denken, das ist schon so alt und so lange bekannt, aber da gibt es so viele strittige Ansätze, wie man das überhaupt erklären kann, dass es so ein Maximum zeigt. Mhm. Warum ausgerechnet bei 4 Grad am dichtesten? Und die Frage zu beantworten, ja, das ist nicht einfach und die hat aber extrem viele, viele Konsequenzen. Also ohne dieses dichte Maximum wäre ein Leben, wie wir es kennen, gar nicht möglich. Würden die Seen zum Beispiel auch von unten zufrieren statt von oben? Ja. Hätten Fische kein Refugium im Winter, wenn oben die Seen zugefroren sind? Also hätte sich sicher alles komplett anders entwickelt. Mhm. Und es ist eigentlich Glück, dass das so ist. Also wenn das Molekül nur ein ganz klein wenig anders wäre, dann wäre das dichte Maximum vielleicht bei -7 statt bei +4 und dann wäre schon unser ganzes Leben anders.
10: Ja, also das heißt, man weiß, dass das dichte Maximum bei +4 Grad liegt, aber man weiß nicht genau, warum. Ist es so?
9: So ist es, ja, richtig.
10: Aha. Okay.
9: Man kann es empirisch bestimmen, dass es so ist. Es ist eben glücklicherweise knapp oberhalb von 0 Grad, oberhalb von der Temperatur, wo Wasser zu Eis wird. Mhm. Es könnte aber genauso gut knapp unterhalb sein. Wenn man jemanden fragen würde, mit den modernsten Computern zu berechnen, bei welcher Temperatur liegt denn das, würde bestimmt eine falsche Antwort rauskommen.
10: Ja.
9: Also es gibt vielleicht 20, 30 Arbeitsgruppen in der Welt, die sich damit beschäftigen, Wasser als Molekül

0: jeder kennt. Unsere Celsius-Temperaturskala ist nach Wasser ausgerichtet. Bei 0 Grad definiert man dort, wo das Wasser friert. 100 Grad definiert man dort, wo Wasser siedet. Und allein das schon ist etwas ganz Außergewöhnliches. Es gibt keine andere Substanz, die gasförmig, flüssig und fest in einem relativ engen Temperaturbereich zu finden ist. Mhm. Alle anderen Substanzen, die wir kennen, die sind entweder fest, denken wir an Metalle, die um flüssiges Metall zu kriegen, muss man auf mehrere tausend Grad aufheizen, oder sie sind gasförmig, wie Sauerstoff, Stickstoff in unserer Atmosphäre, aber eben nicht fest, flüssig oder gasförmig.
1: Ja.
0: Und allein das zu beschreiben, das Wasser in dem Temperaturbereich sich ändert, von fest nach flüssig, von flüssig nach gasförmig, das ist schon schwierig. Das versuchen Leute eben mit Modellvorstellungen nachzubilden. Die nehmen ein Wassermolekül, setzen mehrere Wassermoleküle zusammen und versuchen zu berechnen, wie diese Wassermoleküle miteinander wechselwirken und überlegen sich, ob sie das, was das Wasser in der Tat in Wirklichkeit macht, nachbilden können. Und das ist schon so schwierig, dass man eben hunderte Wassermodelle kennt und keines ist aber geeignet, um das echte Wasser nachzustellen.
1: Mhm.
0: Und so ein Modell wäre natürlich sehr nützlich. Bei Raumtemperatur kann man Wasser natürlich relativ einfach untersuchen. Wenn man jetzt aber extreme Bedingungen versucht nachzubilden, minus 200 Grad, extrem hohen Druck, mehrere tausend Bar, dann tut man sich im Experiment schwer und es wäre dann viel leichter, das im Computer nachzustellen. Das heißt, wenn man dem Wassermodell vertrauen könnte, könnte man auch schauen, wie sich das Wasser in extremen Bedingungen verhält.
1: Also weil man dem Computermodell nicht vertrauen kann, muss man das quasi im konkreten Experiment herausfinden, was bei diesen jeweiligen Temperaturen passiert.
0: Genau, das ist unsere Rolle.
1: Ja. Also da kommen wir jetzt zu Ihrem Forschungsbereich.
0: Kommen wir ins Spiel.
1: Ja.
0: Das ist eben so schwierig, das machen wenige Arbeitsgruppen, also rechnen versuchen viele. Da gibt's ja in Japan, Amerika, Kanada, Frankreich, Deutschland, überall auf der Welt gibt's Arbeitsgruppen, die das machen, die das versuchen. Tatsächlich Experimente zu Wasser und unter extremen Bedingungen zu machen, da gibt's zwei oder drei Gruppen weltweit, die das machen. Und eine davon ist eben unsere Gruppe in Innsbruck.
1: Mhm. Was genau machen Sie da? Es klingt ja ein bisschen so, wie Sie jetzt gesagt haben, abkühlen, Druck aussetzen. Da könnte man ja meinen, so schwierig ist das vielleicht gar nicht. Wo liegt da die Herausforderung?
0: Ja, also die Herausforderung ist, wir untersuchen spezielle Zustände, spezielle Formen von Wasser. Wenn ich speziell sage, dann nehme ich schon vorweg, dass wir uns auf der Erde befinden. Auf der Erde kennt man flüssiges Wasser, auf der Erde kennt man Eis, Schnee, Wasserdampf. Das ist aber eigentlich auch schon wieder eine Anomalie. Also das Wasser, so wie wir es auf der Erde kennen, ist nicht überall so und im Gegenteil, eigentlich fast nur auf der Erde so. Im Weltall ist das Wasser in einem ganz anderen Zustand. Im Weltall gibt's kaum Eiskristalle. Mhm. Im Weltall bleibt Wasser flüssig bis ganz tiefen Temperaturen.
1: Mhm.
0: Also bei minus 120 Grad ist das Wasser im Weltall immer noch flüssig, fließt sehr, sehr langsam, eine hochviskose Flüssigkeit. Bei minus 200 Grad ist Wasser in einem Zustand, den man glasiges Wasser nennt. Kann man sich vorstellen, dass eine Flüssigkeit, die aufhört zu fließen, also die schon so langsam fließt, dass sie auf der Zeitskala von 100 Jahren eben nicht mehr sich bewegt, sodass man es als Festkörper wahrnehmen würde. Und das ist eigentlich der häufigste Zustand, wie Wasser vorkommt. 99% allen Wassers im Universum liegt in diesem glasigen Zustand vor.
2: Das war der Chemiker Thomas Lörting im Gespräch mit Melanie Bartos. Mehr über den Verwandlungskünstler Wasser gibt es zu hören unter www.uibk.ac.at/podcast/Zeit. 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Nun wechseln wir die Perspektive. Von der Wissenschaft geht es jetzt weiter zur Medizin und in die Pflege. Vielfalt und Gleichstellung sind Themen, die in vielen Bereichen unserer Gesellschaft relevant sind, auch in der Pflege. Unterschiedliche Perspektiven und Erfahrungen können den Berufsalltag bereichern und zu einer besseren Versorgung beitragen. Über die Bedeutung von Chancengleichheit und Vielfalt in der Pflege und wie sie im Arbeitsalltag gelebt wird, sprechen wir nun mit Pflegedirektorin Daniela Gschad.

0: Anna, herzlich willkommen.
1: Herzlich willkommen.
0: Nun zu unserer ersten Frage, Frau Gschaa-Anna. Wie erleben Sie den Pflegealltag heute und wie wichtig ist dabei die Zusammenarbeit zwischen Pflege und Ärzte und Ärztinnen?
1: Der Pflegealltag heute ist sehr vielseitig. Er ist geprägt von verschiedenen Situationen, von verschiedenen Anforderungen, vor allem von verschiedenen Menschen. Wir in der Pflege sind vielfältig. Wir haben ein breites Spektrum an Tätigkeitsfeldern, aber auch unser Berufsfeld ist vielfältig. Wir haben verschiedene Berufsgruppen, mit denen wir zusammenarbeiten, Ärzte, Ärztinnen, Therapeuten, Reinigungskräfte, alle sind wichtig für den Genesungsverlauf unserer Patienten und Patientinnen. Und umso wichtiger ist die gute Zusammenarbeit der verschiedenen Professionen.
0: In der Pflege, haben Sie schon gesagt, arbeiten Menschen mit unterschiedlichen Erfahrungen. Es arbeiten aber auch Menschen mit unterschiedlichen Kulturen und Sprachen. Was bedeutet Vielfalt in der Pflege?
1: Für uns ist Vielfalt wichtig, nämlich in den Teams. Wir sehen, dass Teams, die bunt gemischt sind, wo Männer, Frauen verschiedenen Alters, verschiedener Ethnie zusammenkommen und gemeinsam Patienten und Patientinnen versorgen, oft besser funktionieren. Und wir sehen auch den Benefit bei unseren Patienten und Patientinnen. Viele Menschen haben unterschiedliche Bedürfnisse. Und diese Bedürfnisse werden durch Vielfältigkeit einfach gezeigt.
0: Individueller gezeigt,
1: genau.
0: Auf den Patienten abgestimmt, oder?
1: Genau so.
0: Wenn wir nun auf die Vielfältigkeit ein bisschen eingehen, haben aus Ihrer Sicht, wenn alle Mitarbeitenden die gleichen Möglichkeiten, sich weiterzuentwickeln und Karriere zu machen? Und was braucht es, damit Aufstiegschancen möglichst unabhängig von Geschlecht, Herkunft und Lebenssituation sind?
1: Ich glaube, aus meiner eigenen Erfahrung braucht es vor allem ein bisschen Mut. Mut zu dem zu stehen, was man kann und was man mitbringt. Ich damals als junge Frau oder Mutter war es für mich wichtig, dazu zu stehen, in die Führung zu gehen, Verantwortung zu übernehmen. Und das ist das Erste, was es von sich selber braucht. Die Kompetenzen, die man hat, einfach auch wahrzunehmen und zu zeigen. Dann braucht es ein Umfeld, das fördert. Ich glaube, das haben wir in unseren Betrieben, in der Pflege. Wir wollen, dass unsere Mitarbeiter sich entwickeln. Und dann braucht es natürlich Ausbildungsstätten und ein bisschen einen langen Atem. Und dann kann es funktionieren.
0: Wir sind jetzt schon bei der Gleichstellung von Frauen angelangt. In der Pflege ist der Frauenanteil sehr hoch. Welche Möglichkeiten gibt es jetzt für Frauen, Führungsverantwortung zu übernehmen oder was kann getan werden, um Karrieren und unterschiedliche Lebensmodelle eben besser miteinander zu vereinbaren?
1: Ich glaube, das ist nochmal die gleiche Antwort und da müssen Frauen mutig sein, einzufordern, was sie brauchen, zu sagen, ich kann am Montag nur bis 15 Uhr, nur unter Anführungszeichen bis 15 Uhr arbeiten, weil ich dann auch keine Betreuung mehr habe. Man muss es aber auch annehmen, Betreuung annehmen, Netzwerk annehmen, auch um Hilfe bitten und zu organisieren, Partnerschaften, Ehemänner in meinem Fall ernst zu nehmen und sagen, die machen den gleichen Job genauso gut, wenn nicht besser, wie die Mutter. Also man muss sich organisieren, man muss mutig sein, man muss seine Kompetenzen wahrnehmen und ich glaube, das ist wichtig und dann kann Führung gut geschehen auf den Stationen.
0: Wenn wir bei Gleichstellung von Frauen sind, das Thema Frauen und Familie, auch Sie haben diesen Weg selbst durchschritten. Sie waren früher Pflegekraft und sind jetzt Pflegedirektorin. Welche Rahmenbedingungen braucht es, damit Frauen in der Pflege Beruf und Familie besser miteinander vereinbaren können, insbesondere im Hinblick auf Schichtarbeit, Kinderbetreuung, Care-Arbeit?
1: Ich glaube, man braucht gute Führungskräfte, die man gut schulen, was alles möglich ist. Zum Beispiel flexible Arbeitszeiten, verschiedene Modelle. Wir haben den Flexipool, zu sagen, als Frau oder auch als Mann kann ich meine Dienstzeiten angeben und wir teilen dann bei Bedarf ein. Das ist was, wo wir als Arbeitgeber flexibel geworden sind und wir fördern dadurch die Vereinbarkeit zwischen Beruf und Familie.
0: Wenn wir jetzt an junge Menschen denken, die Medizin studieren oder die in die Pflege vielleicht sogar gehen wollen, was würden Sie jetzt jungen Menschen mitgeben, die heute in die Pflege einsteigen oder sich beruflich weiterentwickeln möchten?
1: Menschen, die ins Gesundheitswesen gehen, müssen für sich zuerst klären, man muss Menschen mögen, um mit Menschen zu arbeiten, um Menschen zu helfen. Also das ist zuerst einmal das, auch in der Führung braucht man das. Man muss Menschen mögen. Und dann würde ich jedem jungen Menschen raten, neugierig zu sein, genau zu wissen, was sind meine Kompetenzen und diese auch zu zeigen, kritisch hinterfragen in bestehenden Teams und Freude bei der Arbeit zu haben und auch zu reflektieren, was man alles von Patienten, Patientinnen, von Angehörigen, von Familien alles zurückbekommt.
0: Pflege ist ja, kann man sagen, sehr vielfältig aufgestellt, wie man eben schon angesprochen haben. Mich würde interessieren, als quasi Zukunftsperspektive, wo sehen Sie die Pflege in 10 Jahren oder was wünschen Sie sich persönlich für die Pflege in der Zukunft?
1: Ich wünsche mir für die Pflege, dass sie ihre Profession mehr zeigt, genau dort ansetzt, wo es unsere Gesellschaft braucht, nämlich in der Pflege, in der Beratung, in der Hilfestellung, in der Ganzheitlichkeit. Dort soll Pflege ankommen und dass unsere Kompetenzen, unsere Fähigkeiten, unsere Talente gezeigt werden und dass man sie nutzen kann und dort gehört Pflege hin und dort wird sie auch sein.
0: Vielen Dank für das Interview an Pflegedirektorin Daniela Gschaar-Anna. Das Gespräch hat gezeigt, dass Pflege nicht nur einen Beitrag für die Gesellschaft leistet, sondern dass Gleichstellung und Vielfalt Themen sind, die den Pflegealltag prägen und weiterentwickeln. Nun sind wir schon am Ende unserer Sendung angekommen. Heute ging es um das Kinder- und Jugendtheaterfestival Brooklyn, welches jungen Menschen eine Bühne bietet, um ihre Kreativität zu entfalten. Es ging um den Verwandlungskünstler Wasser und als Abschluss haben wir einen Blick auf das Thema Vielfalt und Gleichstellung in der Pflege geworfen. Alle Sendungen könnt ihr auch nachhören in der Radiothek der Freien Radios unter freie-radios.online oder im Cultural Broadcasting Archive unter cba.media. Am Mikrofon verabschiedet sich Stefanie Partlara. Danke fürs Zuhören und bis zum nächsten Mal.
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2: Hallo alle zusammen, ich freue mich total, dass extrem viele Menschen heute da sind. Ja, ich muss ganz ehrlich sagen, ich mache das immer sehr improvisatorisch. Es ist dieses Jahr das 5. Nachbarschaftsfest, das wir haben. Wir freuen uns alle, dass wir es schon 5-mal hingekriegt haben, die Straße zu sperren für Nachbarschaft. Deswegen, ich komme jetzt einfach gleich ganz kurz und knapp zu dem, was wir sagen wollen. Unser Verein, der Stadtteilfreunde Sacken, der hat das hier organisiert. Und uns geht es darum, die Nachbarschaft zusammenzubringen, zu vernetzen, einfach ein angenehmes Nachbarschaftsgefühl zu bekommen. Wir versuchen da auch, den Raum neu zu verteilen, dass er nicht nur für Autos da ist, sondern auch für uns, die da in der Nachbarschaft leben und so ein bisschen das hier zusammenkriegen. Ja, ich mache das wirklich kurz, weil ich denke mir jedes Mal, wenn ich irgendwo bin, reden die Leute und klopfen sich auf die Schultern und erzählen viel und das braucht man da eigentlich nicht. Weil man sieht, ihr seid alle da, ihr habt alle Spaß und sollt einfach nur wissen, der Verein hat das für euch organisiert. Wir freuen uns über neue Vereinsmitglieder und wir freuen uns, dass ihr alle da seid. Und jetzt möchte ich nur ganz kurz dieses machen, was sie immer überall machen, aber ich mache das einmal so pauschal. Ich möchte mich bei allen bedanken, die da unterstützt haben, die geholfen haben, die beim Aufbau dabei waren, die jeden Tag jetzt die ganze Woche irgendwelche Veranstaltungen hier organisiert haben und vor allem beim Frank, der eigentlich da ziemlich viel gemacht hat, aufgebaut hat, organisiert hat und ja, bitte ein großes Danke und einen großen Applaus. Und auch an euch alle. So, wenn der Frank noch was ergänzen will, dann gebe ich jetzt weiter. Vielen Dank. Wir haben heute, wir haben heute jetzt eine Sängerin, die Pia Rietta, die singt heute für uns. Im Anschluss kommt die nächste Sängerin, die Noni. Auch eine ganz junge und tolle Sängerin und im Anschluss haben wir dann noch eine Coverband, die Alternates, ich hoffe, ich habe es richtig ausgesprochen, und um 10 Uhr müssen wir dann heute Schluss machen. Wir freuen uns, wenn wir ein paar helfende Hände dann zum Abbau haben und ja, der Frank will doch nur selber was sagen.
3: Also es ist eh alles schon gesagt, das Wichtigste. Beim Abbauen helfen bitte, aber erstmal ist noch die Veranstaltung und morgen ist ab um 9 Jazz Brunch. Also da bitte auch nochmal, dann bauen wir wieder auf. Also heute bauen wir ab und morgen bauen wir wieder auf. Und ja, schön, dass alle da sind.
2: Die Band. Und der Daniel mit seinem Bruder haben vorher gespielt. Danke Daniel. Super, die Huberburm haben gespielt. So, jetzt feiern wir und lassen es uns gut gehen. Danke.
1: Willkommen in unserer Sackensendung. Soeben haben wir Patricia, die Obfrau der Stadtteilfreunde Sacken, bei ihrer kurzen Ansage zum Nachbarschaftsfestel gehört. das dieses Jahr bereits zum 5. Mal stattgefunden hat. Ein Jubiläumsfestel der Spitzenklasse war das. Vom 25. Juni bis 4. Juli 2026 wurde der Schillerpark zum Ort für Begegnung, Kultur und gelebte Nachbarschaft. Unter dem Motto »Sacken lebt« waren alle herzlich eingeladen, gemeinsam Zeit miteinander zu verbringen, neue Menschen kennenzulernen und ein abwechslungsreiches Programm zu genießen. Aus dem Einladungsfolder der Stadtteilfreunde Sacken, Zitat, »Freut euch auf vielfältige Veranstaltungen, kreative Aktionen, kulturelle Angebote und zahlreiche Gelegenheiten zum Austausch, ob jung oder alt, allein, mit Freunden oder der Familie. Für alle ist etwas dabei. Kommt spontan, kommt vorbei, macht mit, bringt eure Ideen ein und nutzt den Raum, um Gemeinschaft zu erleben. Gemeinsam schaffen wir lebendige Begegnungen und zeigen, wie vielfältig und offen unser Stadtteil ist. Wir freuen uns auf euch. Wann? Vom 25. Juni bis 4. Juli. Wo? Im Schillerpark. Zitat Ende. Das ausführliche Programm könnt ihr auf der Homepage der Stadtteilfreunde Sacken nachlesen und auch mit Bildern die Stimmungen einsehen. www.stadtteilfreunde.at/Veranstaltungen. Und jetzt hören wir vom Festl vom Freitagnachmittag die Huberburm mit ihren wunderschrägen Klängen, die sich in der Hitze mit dem Gemurmel zufriedener, sich gemütlich unterhaltenden oder zufällig vorbeikommenden Gäste vermischen.
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2: Hallo, Kassermandel.

0: Venga.
1: Hey,

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1: Kommt erst in Fahrt!

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1: Silvia, bitte auf die Bühne. Jetzt.
2: Silvia, bitte jetzt auf die Bühne.
1: Das Publikum wartet.
2: Kasamante.
1: Das Handy mal weglegen. Auf die Bühne kommen, bitte.
2: Auf der Rubrik der Erfolge sitzt der Kasamante.
3: Der Tasche kult.
2: Lucia, kommst du uns? Tiroler Liebe?
1: Ich sing's noch. Ha? Fallt man keins ein. Das Schlüsselwort des Abends. Okay.
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0: Das Highlight des Abends jetzt, gell?
1: Silvia!
2: Hallo Silvia!
1: Du hast uns im Stich lassen, Silvia!
0: Ja, vielleicht gut auf dich, gell?
2: Cool!
1: Ja.

0: Das war Sacken interaktiv und konstruktiv im August. 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Und noch eine besonders coole Ansage für heiße Sonntage bis zum Oktober. Das diesjährige Sommerprojekt im KG 17 Mühlau im Kraftwerk Mühlau, Kirchgasse 17, jeden Sonntag von 16 bis 19 Uhr geöffnet. 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
1: Schon lange bevor Menschen über den Klimawandel diskutiert haben, haben sie Luftströme beobachtet. Sie haben sich mit ihrer Umwelt auseinandergesetzt oder sie haben über Hitze geschrieben. Welchen Einfluss das jeweilige Klima auf eine Kultur hat und wie wir literarische Werke heute nutzen können, um in Zeiten der Klimakrise auf die Welt zu blicken, darum geht es in dieser Sendung. Sehr herzlich willkommen im Falterradio, es begrüßt Sie Raimund Löw. Eine Kulturwissenschaftlerin und Literaturexpertin für ein Podiumsgespräch auszuwählen, in dem es um den Klimawandel geht, das mag im ersten Moment ungewöhnlich erscheinen. In den meisten Fällen wird das Thema aus einer naturwissenschaftlichen Perspektive, aus sozialwissenschaftlichen Überlegungen her beleuchtet. Bei Eva Horn ergibt es aber Sinn. Sie ist Professorin für Literaturwissenschaft und Kulturgeschichte am Institut für Germanistik an der Universität Wien. Und sie beschäftigt sich in ihrer Arbeit damit, wie das Klima Kultur prägt und wie sich das Klima in der Literatur widerspiegelt. Beim ersten der vier Falter Sommergespräche im Wiener Museumsquartier hat Katharina Kropshofer mit Eva Horn darüber gesprochen, wie unterschiedlich Europäerinnen und Europäer mit der Hitze umgehen. Warum der Begriff Klima nicht immer unbedingt etwas mit dem Klimawandel zu tun hat und ob die Theorie gültig ist, dass sich Kulturen auf Basis des jeweiligen Klimas entwickeln. Gastgeberin Katharina Kropshofer leitet das Naturressort im Falter.
2: Die Frage als erstes, die sich eigentlich aufdrängt, wieso interessiert man sich als Literaturwissenschaftlerin für das Klima?
3: Ja, das ist anders, als man vielleicht denken würde, ein ziemlich großes Thema, das eine sehr, sehr lange Kulturgeschichte hat. Ihre Frage stammt eher so aus einer Vorstellung, die sehr neu ist und vielen Zeiten überhaupt nicht plausibel gewesen wäre, dass Klima nur mit Naturwissenschaften zu tun hat, dass man das also vermessen und modellieren muss und so weiter, sondern Klima ist eigentlich etwas, was lange dazu gedient hat, Kulturen zu erklären, also zu sagen, die leben so und so, weil sie in diesem und jenem Klima leben. Und insofern hatte Klima immer eine kulturelle Qualität. Ja, und man ist auch davon ausgegangen, dass Menschen vom Klima beeinflusst und geformt werden und so weiter. Insofern ist das ein gefundenes Fressen für eine Kulturhistorikerin wie mich. Und als Literaturwissenschaftlerin habe ich eben gesehen, dass unendlich viele Texte im Vordergrund oder auch im Hintergrund des Textes Klima- oder Wetterthemen behandeln und damit sozusagen spürbar machen, was heißt es eigentlich, in großer Hitze zu sein und was bedeutet das kulturell und so weiter.
2: Darüber sprechen wir noch im Detail, aber gleich zu Beginn vielleicht zwei Begriffsklärungen. Sie haben nämlich jetzt immer von Klima geredet und so umgangssprachlich, wenn wir Klima sagen, meinen wir ja meistens Klimawandel, aber das meinen Sie gar nicht immer.
3: Nein, ich meine wirklich Klima. Ich meine das, was wir hier in Wien das ganze Jahr über haben. Das ist zwar auch Klimawandel, aber zunächst mal ist Klima, in seinem Ursprung ist es ein geografischer Begriff, der sagt, so und so sind die Umweltbedingungen an einem bestimmten Ort. Und erst im Grunde genommen nach dem Zweiten Weltkrieg fängt man an, Beobachtungen darüber zu machen, dass dieses Klima, das man eigentlich für eine stabile Größe hält, sich ändert. Es gibt immer mal wieder in der Kulturgeschichte Überlegungen, zum Beispiel von Historikern schon im 18. Jahrhundert, die sagen, ja, das Römische Reich, vielleicht ist das auch untergegangen, weil sich irgendwie das Klima verändert hat und so. Aber im Grunde genommen hat man Klima für eine absolut stabile Größe gehalten, nicht das Wetter. Das sehen wir gerade jetzt so hochgradig instabil. Wir wissen nicht, wann es gleich anfängt zu regnen oder vielleicht gar nicht. Aber das Klima ist eigentlich etwas, auf das man sich sehr lange auch verlassen konnte. Und erst im Grunde genommen seit den 80er Jahren, als man also die Keeling Curve hat und verschiedene dauerhafte Messungen, sieht man, dass es immer wärmer wird und dass es einen immer höheren CO2-Gehalt in der Atmosphäre gibt und sagt, das könnte Folgen haben, denn CO2 ist eine Wärmefalle und wird sozusagen zu einer Erwärmung. Theoretisch weiß man das eigentlich seit dem Ende des 19. Jahrhunderts. Die waren schon gut genug. Erst circa 90 Jahre später versteht man, dass das möglicherweise einen gravierenden Wandel des gesamten Erdsystems bedeuten könnte. Da sind wir jetzt und das ist ein so gravierendes Problem, dass wir tendenziell, wenn wir über Klima reden, eigentlich immer sagen, ja, was ist mit dem Klimawandel? Wenn ich mein Buch schreibe, das habe ich oft gemerkt, wenn ich so erzählt habe auf Partys, ich schreibe ein Buch über die Kulturgeschichte des Klimas. Toll, das ist ja so aktuell, super, Klimawandel interessiert uns doch alle. Ich so, nein, es ist Klima, nicht Klimawandel. Natürlich kommt der Klimawandel drin vor. Dann sind die Leute weg. Ja. Die wollten nichts mehr wissen. Aber ich glaube, es ist ganz wichtig zu verstehen, was ist Klima, was hat das für Kulturen bedeutet, was ist auch sozusagen die Sensibilität, die frühere Kulturen für Klima gehabt haben und was haben wir sozusagen verloren. Und das hat etwas damit zu tun, dass wir so große Schwierigkeiten haben, auf den Klimawandel als politisches und soziales Problem irgendwie einzugehen, daraus was zu machen.
2: Das Buch heißt Klima, eine Wahrnehmungsgeschichte, nur der Vollständigkeit halber. Bleiben wir vielleicht bei den Kulturen? Heute merken wir es vielleicht, oder jetzt gerade merken wir es nicht so, aber es war sehr heiß. Aber wenn wir von Kulturen und Klimahitze sprechen, kann man sowas sagen wie, die Europäer sind besonders gut oder schlecht darin, die Hitze auszuhalten? Gibt es da irgendwie kulturelle Verbindungen, auf die sie gestoßen sind, auch in ihrer Schrift?
3: Also, die Europäer haben sehr, sehr viele Theorien darüber entwickelt, was Hitze mit Menschen macht. Oft sind diese Theorien jetzt nicht von Leuten entwickelt worden, die gerade in Andalusien leben oder in Griechenland. Ich meine, Europa ist zum Teil ein Backofen. Und auch Wien ist sehr, sehr warm im Sommer. Und ich finde nicht, dass man bei jedem Mal, wenn es irgendwie über 30 Grad wird, sagt, um Gottes Willen, das ist der Untergang des Abendlandes. Das ist die pannonische Tiefebene. Und da ist es einfach Backofen heiß. Ja, also, und das ist schon immer so gewesen.
2: Der da kommt jetzt der Klimawandel quasi hat, noch dazu.
3: Genau. Teilweise nicht, war gar nicht da. Ne? Und der Klimawandel macht diese Hitzeglocke über dieser Ebene, über diesem auch sehr kontinentalen Klima, das wir hier haben, halt schlimmer. Man kann sich natürlich fragen, ab wann ist das dann nicht mehr erträglich oder jeder braucht eine tragbare Klimaanlage im Rucksack. Oder sowas, ne? Aber im Grunde genommen, der Witz ist, dass Europa ist, wenn man sagen will, es gibt sowas wie ein europäisches Klima, wenn man sagen, von Norwegen bis Andalusien, ziemlicher Unterschied, ist es ein Klima, das sehr stark von Jahreszeiten geprägt ist. Ne? Das ganz starke Schwankungen hat und trotzdem aber nicht so starke Temperaturgefälle, wie wir zum Beispiel an der Ostküste der USA oder in Kanada haben, wo es im Sommer super heiß und tropisch ist. Also ich habe ein paar Jahre in New York gelebt. Das ist wirklich beinhart, weil da bewegt man sich praktisch in 50 Grad Temperaturunterschieden. Ne? Man hat bis 40 Grad im Sommer und minus 25 bei einem schönen Blizzard im Winter. Ne? Und Europa ist sozusagen wesentlich abgefederter durch den Golfstrom und ist aber eine Kultur, das kann man, glaube ich, wirklich über alle europäischen Kulturen sagen, die sehr, sehr stark sich orientiert an dem Rhythmus der Jahreszeiten, an dem Wechsel des Klimas und das natürlich kulturell auch ganz stark besetzt.
2: Also es gibt diese Theorie und die ist auch haltbar, dass man sagt, Kulturen sind aufgrund des jeweiligen Klimas so oder so entstanden. Also diese Zusammenhänge sieht man schon oder ist das auch umstritten?
3: Doch. Also eine Zeit lang hätte man das als Klimadeterminismus beschrieben und es gab tatsächlich so deterministische Positionen in der Geografie, die absolut bescheuert waren und wissenschaftlicher Bullshit. Ja, das ist aber nicht gemeint. Ich glaube, man kann schon sagen, es macht Sinn, eine Kultur in ihrem historischen Verlauf und ihrer Entwicklung in Bezug auf die Umwelt zu betrachten, in der sie sich entfaltet. Und da müssen wir dann wirklich regional reinschauen. Also wie ist der Weinbau entstanden in Österreich? Wann ging das gut? Wann ging das nicht so gut? Zum Beispiel in der kleinen Eiszeit im 17. Jahrhundert war Weinbau einfach nichts, ne? Das ging nicht. Und das, was ich in Österreich gerade gelernt habe, weil es hier so viel Weinbau gibt, ist, dass die Winzer schon versuchen, sich auch auf den Klimawandel einzustellen, indem sie andere Sorten haben. Bestimmte Sorten funktionieren nicht mehr so gut, andere funktionieren besser, oder man versucht dann Tempranillo anzubauen im Burgenland. Okay, ne? Sie müssen irgendwas machen.
2: Also gerade was das angeht, das ist die Anpassung auf einer anderen Ebene oder auch kulturell eine Anpassung, an die man vielleicht nicht sofort denkt, wenn man an Hitze denkt.
3: Aber man darf das eben nicht pauschalisieren und sagen, die sind so und so, weil, sondern es macht eher Sinn zu sagen, also beispielsweise Kulturen im hohen Norden Europas, in Skandinavien, sind Kulturen, die sehr, sehr viele Regeln oder Feste oder Praktiken und Gewohnheiten entwickelt haben, um mit den sehr langen, sehr dunklen Wintern umzugehen, in denen es super kalt ist. Das geht von der langen Unterwäsche los zu unendlich vielen Festen, die im Winter gefeiert werden, weil es eben Farbt ist und es ist dauernd dunkel und dann trifft man sich und macht was zusammen, um irgendwie da durchzukommen.
2: Ja. Gibt es das in Wien auch? Also gerade vielleicht rund um die Weinkultur in dem Sinn oder an die Jahreszeiten angepasst?
3: Naja, also wir feiern ein großes Fest für alle und haben da auch Märkte in Wien. Und das ist das Solstitium im Winter, das ist Weihnachten. Das ist der kürzeste Tag im Jahr. Das ist nicht, dass Christus genau an dem Datum geboren wurde. Das ist eine Erfindung, die im Jahr 225, glaube ich, gemacht wurde. Man hat Weihnachten auf einen klimatechnisch speziellen Tag gelegt, wo eben der kürzeste Tag im Jahr ist. Und danach wird es aber heller. Und das ist sozusagen die Bedeutung. Das Christfest liegt in der längsten Nacht und dem kürzesten Tag. Und wir feiern, ja, glaube ich, auch um diese Dunkelheit irgendwie psychisch zu verarbeiten und sozial.
2: Ja. Ja, gehen wir vielleicht ins Eingemachte, also auch die Literaturwissenschaft, mit der Sie sich ja beschäftigen. Ich habe mir so gedacht, als Analogie, wo ich Ihr Buch gelesen habe, Naturwissenschaftler verwenden Eisbohrkerne, um irgendwie die Vergangenheit zu verstehen. Sie schauen sich auch Literatur an und können so was über die Gegenwart lernen. Ist das eine akkurate Beschreibung Ihrer Methode?
3: Jein, denn Naturwissenschaft, also Klimaforscher, die sich Eisbohrkerne angucken und dann in die Luftblasen reingehen und die Zusammensetzung dieser Luftblasen oder die Pollen, wie war zum Beispiel im 17. Jahrhundert die Zusammensetzung der Luft, wie war, welche Pflanzen haben geblüht, welche haben nicht blühen können, weil es zu kalt war und so weiter. Und ich beschäftige mich nicht in dieser Weise mit Fakten, sondern mit Bedeutungen. Aber Bedeutungen sind auch Gegebenheiten, sind Fakten. Und insofern ist es sozusagen eine andere methodische Herangehensweise. Ich will wissen, was hat es zum Beispiel für die Menschen bedeutet, im 17. Jahrhundert zu leben und extrem viel stärkere Winterausschläge zu haben und schlechte, nasse Sommer, viele Missernten. Das war die Zeit der Hexenverfolgung, weil man eben jemanden brauchte, den man dafür verantwortlich machen konnte, dass mal wieder eine Missernte war und man auf die Hungerkatastrophe zuschlitterte. Ne? Das sind also Bedeutungen, die mich interessieren. Oder dann im 19. Jahrhundert, wo langsam so das Versprechen aufkommt, man könnte Wetter vorhersagen. Also man fängt an, ganz viel zu messen. Da ist Wien oder das Habsburgische Reich auch ganz vorne, eigentlich so cutting edge in der Wissenschaft der Meteorologie ganz vorn mit der Gründung der Zentralanstalt für Meteorologie. Und damals hieß es Erdmagnetismus, heute heißt es Geodynamik, also die ZAMP, wurde 1851 gegründet und das ist wirklich die erste Gründung eines meteorologischen Forschungsinstituts. Und da kommt dann so in der zweiten Hälfte des 19. Jahrhunderts kommt der Optimismus auf. Wir können Wetter präzise voraussagen.
2: Sieht man das auch in den literarischen Beispielen?
3: Also Ja.
2: Können Sie vielleicht eines
3: also nennen? Stifter, im Nachsommer gibt es eine lange Diskussion, das ist davor, aber Stifter ist eigentlich ja Zeitgenosse dieser Forschung und dieser Gründung und auch der vielen, es gibt zum Beispiel so eine ganze, heute würde man das Citizen Science nennen und es gibt so Laienwissenschaftler, die messen also ständig meteorologische Daten und organisieren sich in so Wettervereinen und es gibt einen super lustigen Text von Adalbert

0: So in Katzensilber gibt es einen unvorstellbaren Hagelsturm, wo die Leute fast sterben. Und im Nachsommer gibt es ein sehr langes Gespräch darüber. Das könnten wir jetzt sozusagen reenacten.
1: Oh
0: Kommt ein
1: nein,
0: Gewitter
1: kommt
0: oder
1: etwas.
0: nicht?
1: Aber sieht, ist das der Punkt, wo man dann auch vielleicht sieht, dass die Beziehung zur Natur sich ändert? Also ich schätze mal, in der Romantik war das alles noch viel, schon eine Bedrohung, aber nicht in dem Sinn, wie wir es vielleicht jetzt wahrnehmen. Oder wo sieht man da auch vielleicht einen Bruch, wie die Natur oder wie das Klima gesehen wird?
0: Also ich glaube, das 19. Jahrhundert nimmt die Natur in einer gewissen Weise ernster sogar als wir heute. Ich weiß es nicht, ob ich es vorhin kurz mit Ihnen besprochen habe oder ob ich es mir eingebildet habe, aber so, es gibt ja diese Vorstellung, also Wetter ist ein langweiliges Thema. Wetter ist
1: Übers Wetter
0: banal. Wenn
1: reden.
0: man über nichts reden will, dann redet man übers Wetter. Wir wissen heute mit dem Klimawandel, es macht durchaus Sinn, über Wetter zu reden. Wir reden jetzt auch über Wetter und Klima oder meteorologische Erscheinungen. Und das 19. Jahrhundert hat viele Texte, also die so Witterungskatastrophen zelebrieren. Man geht davon aus, dass die Natur ein großer, mächtiger Gegner ist und der Mensch das sozusagen mit Technologie in den Griff kriegen muss. Das ist nicht mehr so ganz unsere heutige Vorstellung, aber das ist sozusagen so ein, ja, auch seltsamer Technikoptimismus des 19. Jahrhunderts. Heute wissen wir, wir sind technisch viel besser als das 19. Jahrhundert, aber unsere Technik macht eher Probleme und kann auch viele Probleme entdecken und beschreiben. Es ist die Klimawissenschaft, also gerade die Klimawissenschaft seit den 50er, 60er Jahren, als man Großrechner hat, die überhaupt angefangen hat, wirklich brauchbare Wettervorhersagen machen zu können, weil sie einfach diese irrsinnigen Daten berechnen kann und die jetzt eben uns darüber informiert, dass sie Prognosen macht, wie der Klimawandel sich entwickeln wird. Ne? Und das ist alles Technologie, aber sie hilft uns eigentlich eher, Probleme zu entdecken als zu lösen. Und gleichzeitig, das habe ich in vielen Diskussionen über Klimawandel in den letzten Jahren so gelernt, dass dann doch immer einer aufsteht und sagt, wir müssen eigentlich nur zuwarten, die Technologie wird schon eine Lösung finden. Ne? Und
1: Man hofft darauf, aber man darf sich vielleicht nicht darauf
0: ja.
1: verlassen. Reisen wir vielleicht noch ein kleines bisschen weiter zurück in der Geschichte. Es geht in Ihrem Buch auch viel um die Antike und wie man damals das Klima verstanden hat. Und da war vor allem die Luft hat da eine besondere Rolle gespielt. Also vielleicht wollen Sie das nochmal erklären, auch mit der Miasmentheorie, die Medizin, die dann da reinkommt. Was hat das mit Klima zu tun?
0: Ja, das ist eigentlich eine begriffsgeschichtliche Sache. Wenn ich jetzt sage Klima in Wien, dann hätte jemand im 18. Jahrhundert gesagt, ja, das ist die Wiener Luft. Also Luft war ein sehr viel breiterer Begriff. Wir würden heute sagen, Luft ist ein Gasgemisch und blablabla. Und wir interessieren uns für Luftqualität, also wie viel Feinstaub ist da drin und so weiter. Luft war einfach mal ein Begriff für atmosphärische Umgebung. Und in dem Zusammenhang hat man ihr eine unglaubliche Wirksamkeit zugeschrieben, ne? Also das Klima prägt die Menschen, prägt Kulturen. Das war die Idee in der Antike. Aber auch die Luft bringt zum Beispiel Epidemien mit sich. Das sind die Miasmen, auf die Sie anspielen. Das ist gedacht als Ausdünstungen aus dem Boden, schlechte Gerüche und so weiter. Das sind Krankheiten, die sich dann als eine Epidemie auswirken. Warum? Weil jeder kann zwar was anderes essen oder sich anders körperlich gerieren, ne? Viel Sport haben, wenig Sex oder umgekehrt, aber eins verbindet alle Menschen unausweichlich und das ist die Luft, die sie atmen. Das heißt, wenn alle an der gleichen Krankheit erkranken, muss die ja wohl aus der Luft kommen. Und das ist eine medizinische Vorstellung, die unglaublich wirksam war, eigentlich bis in den, also ganz ans Ende des 19. Jahrhunderts, als man eben,
1: Mikroorganismen
0: ja,
1: oder?
0: Mikroorganismen entdeckt, Bazillen, wie die damals heißen, Louis Pasteur, Robert Koch, die dann sagen, nee, das ist eigentlich nicht die Luft, sondern das sind bestimmte Lebewesen in bestimmten Medien. Zu denen gehört, wie wir bei Corona gelernt haben, auch die Luft. Aber es gibt nicht so wahnsinnig viele luftübertragene Krankheiten. Aber damals habe ich gerade an dem Kapitel über die Miasmen geschrieben und habe gedacht, Mensch, ja,
1: Es
0: wenn
1: stimmt.
0: die mal die Miasmentheorie lesen würden, dann würden die wissen, wie sich Corona überträgt. Und das haben dann auch einige Leute geschrieben. Also Die Miasmentheorie hat sehr

0: Zweifelplausibilität, empirische Plausibilität. Sie stimmt nicht, aber sie hat deshalb so lange sich gehalten, weil sie wahnsinnig viel erklärt.
1: Wir wollen jetzt nicht zurück zur Miasmentheorie, aber gibt es trotzdem was durch diese Betrachtung über Luft auf das Klima, das heute nützlich sein könnte?
0: Ja, finde ich schon. Also was uns, glaube ich, so ein bisschen abhanden gekommen ist, auch weil wir eben Wetter doch für eine Banalität halten und Klima eben uns nur interessiert, wenn Klimawandel und Ich glaube, was wir brauchen, ist wirklich eine gewisse Sensibilität oder einen Umgang mit dem jeweiligen Klima. Bei der Hitze kann man das sehr schön sehen. Es ist schwer, mit Hitze umzugehen. Das quält einen und man weiß nicht, oh, ich muss so viel arbeiten und dies und das. Und ich war viel in den Tropen unterwegs und habe irgendwas gelernt darüber, was dann zu tun ist. Also in der trockenen Hitze kann man sehr viel machen. Man kann sich befeuchten. Hier gibt es überall diese Sprühanlagen oder man zieht ein nasses T-Shirt an und so weiter. Aber ich glaube, das Wichtigste ist erstmal, sich hinzusetzen und zu sagen, das ist heute ein heißer Tag und das ist nicht einfach scheiße, sondern was mache ich jetzt damit? Wie muss ich mich gerieren? Was kann ich tun, um mit dieser Hitze umzugehen? Ich kann nicht so viel arbeiten, wie ich eigentlich wollen würde.
1: Oder zu anderen Zeiten zumindest.
0: Oder ich arbeite zu anderen Zeiten. Oder ich verlege meinen Arbeitsplatz in den Keller des Hauses, was ich manchmal mache. Oder ich versuche, möglichst Dinge zu machen, bei denen ich mich nicht viel bewegen muss. Aber zunächst mal geht es darum zu sagen, nicht, ich stemme mich an oder versuche, so schnell wie möglich aus dieser Hitze rauszukommen, sondern sagen, ich lasse mich darauf mal ein. Zum Beispiel bei Hitze hat man sehr wenig Hunger. Dann isst man auch mal besser nichts. Trinkt natürlich sehr viel, gerade bei dieser trockenen Hitze hier in Wien. In den Tropen ist es nochmal anders, weil wir da super feuchte Hitze haben. Und da hilft Schwitzen nichts und so. Das ist sehr viel quälender. Es gibt klarerweise einen Grad von Hitze, da bricht der Körper zusammen. Na, den sollte man möglichst vermeiden. Aber bevor das kommt, hat man doch sehr viel mehr Spielraum, wie man damit umgeht. Ich habe mal auch in Andalusien eine Zeit lang gelebt und mich mit Pferden beschäftigt. Und das war super warm. Und dann hat man mit diesen schwitzenden Tieren zu tun und muss auch aufpassen, dass denen gut geht. Und ich habe so viel gesehen, also die vermeiden einfach fast ein Zeitfenster von 6 Stunden, da gehen die möglichst nicht raus und da macht man auch möglichst keine Wege und schon gar nicht nimmt man irgendwie ein Pferd und reitet durch die Gegend, ne? Und wenn man das tut, dann muss man dafür sorgen, dass das Pferd immer richtig trinkt. Also es geht mir darum zu sagen, lass uns mal das Wetter akzeptieren oder das, wie es jetzt gerade ist. Und eher uns darauf einstellen, als zu sagen, ich brauche sofort eine Klimaanlage, ich halte es nicht aus, ich muss da weg und so weiter. Es gibt sehr, sehr viele Möglichkeiten, sich darauf einzustellen. Eine Sache, die ich persönlich wirklich gelernt habe, ist, dass der Körper sich auch dran gewöhnt. Also als ich das erste Mal richtig in den Tropen gewesen bin in Singapur, da dachte ich, ich fall tot um. Also literally, ich konnte auch nichts essen. Ich bin also schier umgekippt. Ich habe, was ich gegessen habe, wieder von mir gegeben. Es war fürchterlich.
1: Ja, man gewöhnt sich dann. Und oder dann, zumindest gesunde Körper
0: jetzt,
1: gewöhnen
0: mach
1: sich
0: dich
1: dran.
0: Mal locker und iss mal besser nichts. Ja. Also ne, man kann sich darauf einstellen und ich glaube, man kann sich kulturell auch einstellen. Wir leben hier in so einer Kultur, ja, es ist ein heißer Tag, aber du musst trotzdem ins Büro und du musst trotzdem das und das erledigt haben und du musst deine Termine einhalten. Und das war in Spanien zum Beispiel einfach nicht so. Ne?
1: Also da hilft dann der Blick in andere Kulturen, die vielleicht schon länger damit umgehen. Was ich mir auch gedacht habe, um wieder zur Literatur zurückzukommen, es gab auch dieses schöne Beispiel von Camus, der Fremde, der die Sonne als feindliche Kraft bezeichnet hat. War das ein bisschen prophetisch fast? Also kann man da was
0: daraus
1: ableiten?
0: Also der Fremde ist ein Text, den
1: ein
0: ich so problematisch
1: Text.
0: Finde, dass ich da gar nicht viel drüber reden will. Er erschießt einen Araber, dieser Mann hat nie auch nur einen Namen. Und der algerische Schriftsteller Daoud hat dann einen Text sozusagen mal geschrieben, um die andere Seite zu beleuchten. Also Camus, und ich glaube nicht, dass die Sonne dran schuld ist. diese Idee, die Sie jetzt formuliert haben, die Sonne macht mich wahnsinnig, ist eine Vorstellung, die kommt aus dem Kolonialismus und die besagt eben, diese superwarmen Kulturen, die sind kulturell nicht hochentwickelt, weil es so warm ist. Und wenn ich da als kühle, gewöhnter Europäer auftrete, als Kolonisator, dann macht mich das schier wahnsinnig.
1: Ne? Da kann man nicht so viel
0: sagen. Und ich meine, Camus ist ein, also das ist ein französischer Text in der kolonialen Situation geschrieben. Mhm. Ne? Also Blame It on the Heat ist irgendwie so ein bisschen eine sehr koloniale Idee. Mhm. Ja.
1: Vielleicht richten wir den Blick nach vorne, mehr in die Zukunft und denken uns, gibt es denn andere Literatur, die uns vielleicht gerade jetzt doch auf den Klimawandel bezogen Anleitungen gibt, was da bevorsteht, oder gibt es da nur Dystopien?
0: Nein, überhaupt nicht. Also wenn man Climate Fiction liest, dann sind das halt Dystopien, weil sich das irgendwie gut verkauft und weil den Leuten auch nicht wahnsinnig viel einfällt. Und das ist auch ganz interessant, muss ich sagen. Aber Lesetipp wäre Kim Stanley Robinson, The Ministry for the Future, das Ministerium für die Zukunft. Das ist ein Text, der auch sehr viele dystopische Elemente hat, aber der eigentlich versucht, Lösungsideen durchzuspielen und auch sagt, das funktioniert nicht immer schnappdiwapp, ne? Und es ist ein Text, der also nicht nur den Klimawandel adressiert, sondern Ungleichheit, der Verlust der Privatheit durch Plattformen, also durch soziale Medien und so weiter. Es ist ein Text, der sehr, sehr viele Fässer aufmacht und versucht, dafür Antworten zu formulieren. Und das fand ich eigentlich so einen der wichtigsten Texte in der letzten Zeit. Das ist, wie gesagt, kein Text, der einfach Friede, Freude, Eierkuchen predigt und wenn wir es nur so machen, dann wird alles gut, sondern der im Grunde auch eine große Krise schildert, aber der sehr viel Wissen über Lösungsansätze, über Emissionsmärkte und so weiter. Man lernt wahnsinnig viel über mögliche Lösungen, auch sozusagen internationale Lösungen zu sagen, wie können wir Länder, die nicht so primär auf Klimaschutz geeicht sind, wirtschaftlich dazu bringen, doch Fossilenergie einzusparen.
1: Ja. Ist das dann quasi das Genre, das dem 21. Jahrhundert entsprechen wird, irgendwann mal, Science Fiction?
0: Nee, es gibt ja auch noch viel andere Literatur. Also da bin ich jetzt als Literaturwissenschaftlerin, ich bin in der Jury für den Buchpreis und ich lese im Moment irgendwie 60 Bücher. Und es gibt gar nicht so viel Literatur, die sich mit dem Thema beschäftigt.
1: Wieso eigentlich nicht?
0: Das ist so ein spezielles Genre. Wieso eigentlich nicht? Also da würde ich jetzt wirklich einen Schriftsteller fragen. Clemens Setz, warum schreiben Sie nicht den nächsten Klimawandelroman? Der wird sich bedanken.
1: Ja, ich frage mich, ob es da einen gewissen Respekt gibt, weil es so naturwissenschaftlich oft behandelt wird und man dann denkt, es ist langweilig oder es hat nichts mit Literatur zu tun in dem Sinne.
0: Nein, also wie gesagt, es gibt ein ganzes Genre von Klimawandel-Thrillern und also Kim Stanley Robinson hat viele auch dann eher so wissensvermittelnde Bücher geschrieben oder Thriller, die dann auf Spannung hin angelegt sind, aber es geht also oft um Weltrettung und Wissensvermittlung. Das ist schon ein literarisch sehr produktives Thema. Ich persönlich bin dann irgendwann so ein bisschen matt geworden, weil das immer diese Dystopien sind und Maya Lunde und da. Und irgendwann hat man das gesehen. Ne, also gerade wenn man so viel liest, dann sieht man, das ist immer das gleiche Strickmuster. Es gibt sehr, sehr viel auch Jugendliteratur, also Young Adult und so Literatur, weil man eben sagt, ja, dafür interessiert sich die heranwachsende Generation, tut sie auch, weil sie muss das ausbaden.
1: Und ja. Wenn wir jetzt zurückblicken, gibt es irgendein Werk, wo Sie sagen, das hilft uns total, um jetzt die Situation gut zu verstehen? Wie wir hierher gekommen sind vielleicht auch? Oder wo wir uns auch Anleitungen holen können mehr? Camus ist es nicht, haben wir mal festgestellt. Nee.
0: Also Camus ist ohnehin, ich weiß nicht, also nicht so mein.
1: Wir nehmen dieses Wort nicht mehr in den Mund jetzt.
0: Also ich würde sagen, wenn man sich mit dem Thema beschäftigen will, ist Kim Stanley Robinson wirklich gut. Wenn man einen österreichischen Autor lesen will, der mich absolut hingerissen hat, aber der eigentlich das Thema noch weiter spannt, ist das Philipp Weiss, am Weltenrand sitzen die Menschen und lachen. Also ein langer Titel und ein noch längeres, fünfbändiges Werk, das aus 5 sozusagen Einzelgeschichten besteht, in denen es um das Erdbeben in Tokio 2011 geht und Fukushima und den Klimawandel und ums 19. Jahrhundert. Es ist ein sehr, sehr reichhaltiges Buch, aber der dritte Band dieses 5-bändigen Werks ist wirklich das Schlauste, was ich bis jetzt gelesen habe, nicht nur über Klimawandel, sondern eigentlich über neues Naturverständnis und die Frage, was für ein Naturverhältnis wir eigentlich haben und inwiefern wir Natur nur noch planetar denken können. Also wir können nicht sagen, hier und jetzt und ich und mein Baum, sondern alles steht sozusagen in einem planetaren Systemzusammenhang, der darin besteht, dass die Natur sich zunächst mal auch sehr gut selbst reguliert. Aber darauf können wir uns nicht verlassen. Wir greifen als Menschen im Moment so gravierend in diesen planetarischen Zusammenhang ein, dass der sich mit großer Wahrscheinlichkeit verändern wird als Gesamtzusammenhang. Und das ist sehr schwer, das vorherzusagen. Aber wenn man das mal verstehen will und wirklich auch in einer unheimlich klugen literarischen Weise bearbeitet haben will, dann ist Philipp Weiss der Lesetipp.
1: Sehr gut. Der neue Camus. Sehr gut. Eine Frage vielleicht noch. Wir haben sehr viel über Begriffe auch gesprochen. Klima, Klimawandel. Ist Klimawandel aus der Sicht einer Literaturwissenschaftlerin als Begriff überhaupt passend oder sollten wir über was anderes reden, auch weil es gerade ja sehr viel Backlash gibt, was klimapolitisch vor sich geht?
0: Ja, aber dieser Backlash ist natürlich einfach dumm. Also der Klimawandel oder sagen wir mal die ökologische Veränderung der Welt ist ein Riesenproblem und ein Problem, das künftige Generationen viel brutaler mitkriegen werden als wir jetzt. Und insofern ist das ein Dauerbrenner und es ist nicht nur Klima, das ist Artenverlust, Artenmigration, das ist die Veränderung der Meere, das ist die Veränderung von Stoffkreisläufen. Nitrat- und Phosphor-Gleichgewicht ändert sich gerade. Das ist das Verschwinden von bestimmten Ressourcen, die uns banal erscheinen, wie Sand. Weil man kann nicht jeden Sand verbauen und wir bauen wahnsinnig viel. Das ist die Versiegelung von Böden, das ist die Veränderung von Wasserzyklen, das ist die Veränderung des Strömungssystems des Meeres. Also die nordatlantische Strömung hat sich um 20% abgeschwächt. Das klingt erstmal sehr abstrakt, aber das bedeutet, dass der Golfstrom langsamer wird und uns Europa nicht mehr wärmt. Also mit anderen Worten, es ist sehr viel los und insofern bleibt das ein sehr wichtiges Thema. Das aber so groß ist und so langsam und prozessual, dass man halt die nächste Wahl damit nicht gut gewinnen kann.
1: Aber wäre es dann schlauer, man sagt, okay, wir kümmern uns um saubere Luft und saubere Luft heißt auch, man entfernt CO2, einfach um diesen aufgeladenen Begriff Klimawandel vielleicht mal zu umgehen.
0: Ja, aber besser ist es, also CO2 zu entfernen, also Carbon Capture. Ist auf technologisch welche Art auch immer. So aufwendig. Es soll denn Bäume pflanzen, ne? Aber also technisch ist es super schwierig. Und schlauer ist es einfach, CO2-Emissionen einzusparen. Das ist die beste Art und Weise, das zu tun.
1: Aber das heißt, wir kommen auch um diesen Begriff Klimawandel nicht umhin und wir sollten ihn auch nicht
0: ersetzen. Also das, was ich eben gerade über Philipp Weiss erzählt habe, also diese vielen Krisensymptome, dafür gibt es jetzt neuerdings den Begriff Anthropozän. Der ist griechisch und schwierig und heavy und das trifft die Sache in einer gewissen Weise noch ein bisschen besser, weil es diese vielen Unterkrisen in einen Schirmbegriff sozusagen fasst. Und wenn man sich mal mit dem Begriff beschäftigt, ich habe darüber auch ein Buch geschrieben, dann sieht man, oh Gott, der Klimawandel ist gar nicht unser einziges Problem oder Luftverschmutzung oder so. Aber Klimawandel ist etwas, was man relativ gut schon auch spüren kann, ne? Also was man mitbekommt, wie bestimmte Formen von Artenverlust, das bekommen wir mit, während Phosphor-Nitrat-Kreislauf, nun ja.
1: Wird schwierig.
0: Wird schwierig. Kann man auch beobachten. Man braucht Leute, die einem das erklären, wie man die Symptome sieht. Aber grundsätzlich, der Problembestand ist da. Und ich meine, das, was ich gut finde in Österreich, ist, dass es trotz allem Gezeter und Geschnatter doch relativ viel auch effiziente Umweltpolitik gibt. Es gibt wirklich viel Windenergie, es gibt viel Wasserenergie und auch hier die Stadt ist so eingerichtet, dass man sieht, die bemühen sich, die urbane Hitzeinsel so erträglich wie möglich zu machen. Ne? Oder auch das aus dem Fenster heizen in alten Wohnungen. Ich meine, hier gibt's ja nicht nur einen Sommer, sondern wie wir wissen auch einen ziemlich kalten Winter. Und da ist natürlich dann die Frage der Isolation von Häusern, der Austausch von Heizungen und so weiter ein Thema.
1: Das heißt, um das zusammenzufassen, vielleicht sollten wir einfach mehr übers Wetter reden.
0: Ja, und übers Klima.
1: Und übers Klima. Super. Wir sind am Ende des Gesprächs angekommen. Vielen lieben Dank.
2: Das Falter Sommergespräch wurde am 14. Juli 2026 im Museumsquartier in Wien aufgezeichnet. Ich bedanke mich beim Wiener Museumsquartier für die Zusammenarbeit und verabschiede mich von allen, die uns in den freien Radios zuhören. Ursula Winterauer hat die Signation gestaltet, Miriam Hübel, Jakob Levi Tauchner, Sophie Aster betreuen die Audiotechnik. Ich verabschiede mich.

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0: 30 Grad, 35 Grad, 40 Grad, wer bietet mehr? So hat es irgendwie sich angefühlt die letzten paar Wochen, wie der Sommer so richtig losgelegt hat. Aber hey, ist doch cool, oder? Endlich mal warm.
1: Ja, also so grundsätzlich schon, aber du weißt ja, ich bin eher so der Herbst-, Wintermensch. Mir waren die Temperaturen die letzten Wochen echt ein bisschen zu viel, um ehrlich zu
0: Ja,
1: sein.
0: ja, ja, ja,
1: Aber
0: ja.
1: ja,
0: Ja.
1: Sommer natürlich voll cool.
0: Ja, ist cool. Kalt ist nur das restliche Jahr und ewig. Deswegen, hey, wir freuen uns einfach, dass Sommer ist. Aber wann beginnt eigentlich der Sommer für uns? Oder für die, fangen wir mal so. Wann beginnt der Sommer für die?
1: Für mich? Naja, also Sommerbeginn ist ja irgendwann im Juni, oder?
0: Ja.
1: Na, keine Ahnung. Also früher, wo man noch so in der Schule war und so, da war es ja auch einfach, weil ja, kann man ja sagen, Beginn für die Sommerferien, da beginnt so wirklich der Sommer, weil man halt frei hat und machen kann, was man will. Und
0: Stimmt, ja.
1: jetzt, ja, keine Ahnung, irgendwie.
0: Ja, bei mir gab es ja eben auch früher auch Sommerferien und so und jetzt irgendwie so ab so Mitte Juni würde ich sagen, fühlt sich immer richtig nach Sommer an. Bis, keine Ahnung, ich würde sagen Mitte September. So, das wird sich vielleicht irgendwie alles gut abschließen. Das ist für
1: Ja.
0: mich irgendwie das Ganze. Ist ganz cool. Gibt eben den Frühsommer, wo alles noch so busy mit ein bisschen so Frühling-Vibes hat und dann leicht in den Sommer übergeht, wo es dann wärmer wird, wo man plötzlich sagt, ah, jetzt ist da plötzlich über 25 Grad, da kann man eigentlich schon was schwimmen gehen und so. Dann so der Hauptsommer, wo es dann immer warm oder Vollgasgewitter ist. Und voll nice ist natürlich auch der Spätsommer, weil es jetzt so richtig so Sonnenuntergang-Vibes irgendwie innerlich fühlen, wenn man so, ach, es ist schon noch Sommer, aber es ist alles so ein bisschen. Es geht zu Ende und so, aber es ist immer noch Sommer.
1: Ja, also so Früh- und Spätsommer lasse ich mir auch einleuchten, aber so im Hochsommer, die Phase, die könnte man von mir aus gern überspringen, weil es mir da echt einfach viel zu warm ist und ja, ist irgendwie nicht so
0: Der
1: meins.
0: Winterboy, wir kennen's. Aber ist doch ganz cool, mal wieder ein bisschen Abwechslung zu haben, wenn es nicht wieder so 10 Meter Schnee hat überall. Ja, ist schon ganz cool im Sommer.

0: Was gibt euch eigentlich so ein richtiges Sommerfeeling? Für viele ist es ja so wie Sonne und Meer und Strand und alles. Und für andere ist vielleicht eher die Kokosnuss oder die Ananas. Zum Beispiel bei meinem letzten Zypern-Urlaub war es so, dass Leute ja sich so Ananas genommen haben, die ausgehöhlt haben und dann Ananas reingetan haben und mit einem Strohhalm dann geschlürft haben.
1: Ananas aus der Ananas.
0: Ananas aus der Ananas, ja. War eigentlich ganz gut, muss ich sagen. Habe ja auch ganz getrunken. Und für mich, glaube ich, liegt das auch so ein bisschen dran, ob ich so richtige Sommersongs hören kann und höre generell. Zum Beispiel damals natürlich in der Kinderdisco mit oder Weo Weo. Ja, das waren so richtige coole Sommervibes in der Kinderdisco. Da war ich schon gechillt und alles gewackelt, Popo gewackelt und gedanced. Das war super. Oder?
1: Also, ich habe das nie so intensiv gemacht wie du, glaube ich, aber
0: sicher. Weil das war super. Ja, das war cool. Also das sind so die typischen Songs, die natürlich sofort Sommerfeeling geben mir. Oder auch so I Got a Feeling, habt ihr wahrscheinlich zum Beginn schon ganz gut hören können. Das ist so genau, das ist so ein typischer Sommersong für mich, weil es einfach so Freiheit gibt und Viben und so. Das ist super. Das ist so ein typischer Sommersong für dich, Noah.
1: Boah, keine Ahnung. Ich höre irgendwie so viele verschiedene Lieder und auch ganz unterschiedliche Genres und so weiter. Aber ich glaube, so ein Song, den ich halt irgendwie auch, vor allem mit Italienurlaub und ja, warmem Wetter, Palmen und so weiter verbindet, ist Sofia. Weiß nicht, ob das kennst. Das
0: Sofia.
1: Ja, genau das. Ja, weil das habe ich das erste Mal, glaube ich, eben auch im Italienurlaub gehört und da habe ich keine Ahnung gehabt, wer Alvaro Soler ist. Und habe mir natürlich auch nicht gemerkt, wie das Lied heißt und so weiter, aber ja, das verbinde ich irgendwie voll mit Sommer.
0: Ja, cooler Song, ja. Kann man sich rein in unsere Playlist reinpacken. Das sind natürlich so Songs, sind natürlich typische Sachen, die natürlich sofort so, weil Musik natürlich das direkt so triggert, ja, die Sommerfeelings und so. Das ist cool. Was ist euer Lieblings-Sommersong? Sagt es uns gern auf Social Media. Passiert nochmal. Kleiner Zusammenschluss.

0: Sommerzeit ist ja bekanntlich Urlaubszeit. Wo fahrt ihr eigentlich im Sommer hin? Ich zum Beispiel bin ja voll gerne auch in Österreich unterwegs. Und Noah, wo bist du am liebsten unterwegs?
1: Irgendwo, wo ich
0: Nicht
1: nicht in Österreich
0: österreichisch.
1: bin.
0: Hab ich
1: Na,
0: schon
1: aber
0: gedacht.
1: ich bin halt so, ich denke mal halt Österreich, ja gut, das kann ich theoretisch, kann ich jedes Wochenende irgendwo hinfahren und wandern gehen und was weiß ich was, aber so wirklich Sommer mit Strand und Meer und so weiter, das ist halt das, was ich vor allem mit Sommer verbinde, weil ich will halt im Urlaub schon immer irgendwie mal wegkommen von dem, was ich sowieso sonst immer sehe, also Berge und so weiter. Ja, und deswegen, ich bin gern so in Italien, ja, weil ich bin halt früher als Kind vor allem immer nach Italien gefahren, wenn ich jetzt irgendwo weg bin aus Österreich im Sommer. Und deswegen ist das halt, ja, so das, was ich mit Sommerfeeling und dem Lockersein und so weiter verbinde. Und ja, deswegen, Italien ist einfach schon cool. Wobei ich sagen muss, ist mir jetzt momentan.

0: glaube ich, auch ein bisschen zu heiß, wenn es so 40 Grad hat. Das muss echt nicht sein, aber sonst so alles bis 30, von mir aus auch noch 33, 34 Grad ist okay. Ja, und eben bei dir, Österreich.
1: Ja, also die Sache ist ja so, ich habe ja das Privileg gehabt, dass man schon sehr viel irgendwie so sehen habe, also dass ich schon sehr viel sehen habe dürfen, so eben Zypern, Italien, Griechenland und so weiter. Und ja eben, es ist halt überall warm. Fühlt sich jetzt da irgendwie die ganze Hitze bei uns so, aber es war halt immer überall so warm und man kann halt nicht aus den Leitungen trinken und so weiter. Und für mich ist halt irgendwie sowas aus der Leitung trinken eine absolute Supersache. Naja, das ist irgendwie so das Gefühl so, ja, in Österreich ist das halt irgendwie so immer alles so fein. Und Österreich ist halt so Natur und überall Wasser. Und ich bin halt so ein Fan von irgendwie frischem Wasser, Bergwasser und einfach so Wald. Und dort halt überall war alles ein bisschen so trocken und so. Es ist zwar manchmal sehr schön, eben also blaue Lagunen im Meer und so, das war ganz cool. Aber eben in Österreich ist das schon irgendwie ganz cool. Berge, Wandern, Schwimmen. Ja, das gefällt mir sehr gut.
0: Hey, aber das muss ich nicht im Sommer machen. Das kann ich ja
1: Im
0: am Wochenende
1: Winter.
0: mal
1: Was noch
0: machen.
1: einmal zu schwimmen im
0: Na,
1: Bergsee
0: aber
1: im Winter?
0: ich kann jetzt Wochenende, dafür muss ich mir nicht Urlaub nehmen und irgendwo hinfahren in Österreich.
1: Jawohl.
0: Ich will einfach die Welt sehen, nicht ja, da in Österreich versauern.
1: Naja, es ist ganz cool auf jeden Fall. Das ist immer so ein bisschen die Welt sehen mag ja eh voll.
0: Ja, nein, ich bin ja auch dankbar, dass ich da leben darf, aber ich will halt eben auch mal was anderes sehen. Und gerade im Sommer, wenn ich Urlaub habe und so weiter, dann will ich halt raus in die Welt und nicht den Arno so immer in Österreich verbringen.

0: Zug oder Flug? Das ist hier die Frage. Also, man könnte sich ja denken, dadurch, dass der Bassi, wie wir ja gerade davor gehört haben, grundsätzlich seinen Urlaub ganz gerne in Österreich verbringt und jetzt nicht unbedingt weit wegfahrt, dass er eher so der Typ ist, der gern Zug fährt und auch gern länger Zug fährt. Naja, also in der Arbeit ist super, Zug fahren, das ist super cool. Aber längere Zugfahrten, weiß nicht. Also, bist du eher der Typ, der von Innsbruck nach Wien fliegt? Na, nee. Die Sache ist immer, man muss wohin und wie lang man irgendwie mit dem Zug fahren würde und was so irgendwie der Aufwand dahinter ist. Ne? Weil wenn ich sage, okay, von Innsbruck nach Wien, das finde ich irgendwie ein bisschen sehr sinnlos, weil du musst zum Flughafen hinfahren, musst auch Gepäck aufgeben, dann musst du dann einsteigen, Boardingzeug machen, hinfliegen, aussteigen, Gepäck holen. Da bist du locker sicher mindestens gleich schnell bzw. gleich langsam wie mit dem Zug und so.
1: Naja, ein bisschen schneller bist schon, aber ich
0: Mann.
1: verstehe, was du meinst, ja.
0: Eben, ja, das macht sogar keinen Sinn. Aber jetzt, keine Ahnung, denke ich mal, mit dem Zug nach Brüssel oder nach, keine Ahnung, London oder so, na viel Spaß.
1: Also ich wäre da voll dabei. Ich meine, London ist wieder ein bisschen ein anderes Thema, aber so alles, was so am Festland liegt innerhalb von Europa, da bin ich voll dabei mit Zugfahren. Gerade so eben Brüssel zum Beispiel. Ich glaube, da fährt inzwischen sogar Nightjet von der ÖBB und so. Also ich finde das voll cool. Vor allem kann man dann auch die Landschaft beobachten. Ich meine, beim Nightjet jetzt eher weniger, aber halt allgemein. Also ich mag Zug fahren. Und vor allem, ich fahre ja auch relativ oft zu meiner Familie nach Deutschland. Da fahre ich ja schon auch so gut 5, 6 Stunden mit dem Zug. Und ich finde das echt fein. Eben. Und auch mit der Arbeit und so fahre ich ja auch viel Zug. Und immer mal wieder länger und da kannst du halt während der Zugfahrt da arbeiten und so weiter. Und also ich fahre echt gern Zug, weil das kann im Flugzeug jetzt eher weniger als im Zug.
0: Ja, aber was ist 8, 9, 10, 11, 12 Stunden im Nightjet, so irgendwas, so, boah, na, das ist echt nichts für mich, da fühle ich mich eingeengt, da will ich einfach Ding. Und für mich ist irgendwie die Anreise so Teil des Prozesses, aber nicht, wo ich sage, Teil des Urlaubs für mich wirklich, weil das alles, boah, wenn es dann
1: Naja.
0: ewig dauert oder so, das ist ja, das ist nichts für mich.
1: Naja. Und bei mir kommt es halt nur dazu, ich bin kein besonders großer Fan vom Fliegen. War ich noch nie. Ich meine, wenn ich jetzt irgendwohin weiter wegfliege, ich meine, ich war zum Beispiel mal in Kanada, da bleibt mir nicht viel anderes übrig, aber grundsätzlich, wenn ich es vermeiden kann, dann vermeide ich es ganz gern. Ja. Und was halt schon auch so ein großer Traum ist irgendwie von mir, es gibt ja da den, er heißt zwar nicht Orient Express, aber es ist quasi, ich weiß nicht, kennst du den Zug? Der fährt da so von Venedig bis nach Paris und
0: Ach
1: was weiß
0: so,
1: ich wohin und in
0: ja.
1: die Türkei und der schaut halt, also es ja, ist schwierig zum Beschreiben, aber es ist halt so voller cooler Zug, wenn man den Film kennt, Orient Express, dann weiß man, was sie meinen. Aber eben, das würde ich schon einmal cool finden.
0: Ja. Keine Ahnung, ich bin ja dieser Typ, so mal reinschauen, mal eine Station fahren, das reicht mir, habe ich auch schon voll, das ist die volle Experience. Nee, wie gesagt, Zug ist ja okay, ist cool und vor allem eben für die Arbeit und so weiter super praktisch. Ne? Aber eben, nur schlimmer wäre der Bus fahren, das würde ich gar nicht packen. Das hat mir noch mehr eingeengt
1: Na,
0: gefühlt.
1: das verstehe ich wieder. Also Busfahren ist auch nicht meins, so.
0: Ich bin ja mal 8 oder 9 Stunden eben von
1: Naja.
0: Rom bis zu mir heim, so mit dem Bus gefahren. Über die Nacht, boah, das ist nicht cool, nicht cool, echt. Ne?
1: Naja. Na, muss jetzt nicht unbedingt sein, aber wie gesagt, Zug finde ich schon ganz cool.
0: Ja, ich bin halt lieber so effizient wie möglich und so schnell wie möglich. Das ist mir immer lieber.
1: Ja, okay. Hat wahrscheinlich Bord so seine Vor- und Nachteile.
0: Voll.
1: Wie schaut's bei euch aus? Fahrt ihr lieber mit dem Zug oder seid ihr doch eher Team Fliegen? Schreibt es uns gern auf Social Media.

0: Wir haben ja jetzt gerade davor schon darüber geredet, wie wir jetzt gerne unseren Sommer verbringen, beziehungsweise wo wir halt gerne auf Urlaub fahren und wie wir dorthin kommen. Also lieber mit dem Zug fahren, fliegen. Und jetzt wollen wir noch so ein bisschen in die Vergangenheit reisen und darüber reden, wie wir unsere Sommer früher verbracht haben. Und bei mir muss ich sagen, da kommt direkt so ein fixes Ereignis, das eigentlich, das ich jeden Sommer früher in meiner Kindheit und Jugendzeit gehabt habe. Und das war das Chorlager, weil ich habe ganz lang in einem ja, Kinder-Jugendchor gesungen und da hat es jeden Sommer, ich glaube in der letzten oder vorletzten Sommerwoche, hat es immer das Chorlager gegeben.
1: Was ist da passiert im Chorlager?
0: Gar nichts ist passiert im Chorlager. Aber das war eben auch immer in Tirol, im Unterland. Da waren wir auf so einem riesigen, ja, Bauernhof eigentlich oder so, Jugend, Gästehaus. Und das war echt immer voll cool, weil wir haben da immer so verschiedene Workshops gehabt. Also da hat es einen Zauberworkshop gegeben, Origami, Zeichnen und alles so Sachen und natürlich dann auch Chorproben. Es war ja immerhin ein Chorlager. Und das war einfach echt volle cool, muss ich sagen. Also die Gemeinschaft und ja, die Stunden, die wir einfach zusammen verbracht haben. Und das Allercoolste habe ich, glaube ich, sogar vergessen, Zumba. Wir haben immer so voll abgedanced, also das, was du in der Kinderdisco gemacht hast, das haben wir immer beim Zumba im Chorlager gemacht. Und dann am allerletzten Tag, wo eben alle Eltern kommen sein und ihre Kinder wieder abgeholt haben, da hat es dann eben immer ein Konzert geben und halt auch so eine Zumba-Vorstellung quasi, also was wir gemacht haben. Und das, ja, war schon echt volle cool, muss ich sagen.
1: Klingt wahnsinnig cool, ja. Da hat es auch so coole Songs gehabt und Zumba.
0: Bisschen andere Lieder, wenn was zu was man so zum Zumba tanzt, das ist jetzt eher weniger.
1: Singen wir da. What does the fuck say?
0: Das vielleicht auch nicht unbedingt, aber es ist auf jeden Fall energetischer als die Kinderdisco, glaube ich.
1: Echt? Oh. Kennst du mich mit der Kinderdisco? Hey, ich bin energetisch gewesen, hoch 10. Hey, na, da ist alles geschüttelt und gewackelt halt bei mir. Na krass. Ja, eben, ja. Ich war für mich zum Glück nie zu lagern. Das war irgendwie gar nicht sinnig gewesen. Dann war ich immer halt ein bisschen so meistens mit der Family unterwegs. Das war eben recht nett. Eben so Zypern, Italien, wir waren auch Paris und so, das so Städtetrips und so. Das war ganz cool zu sehen. Strandurlaub haben wir sonst auch eben relativ oft gemacht, eben Italien oder Griechenland. War mir leider oft ein bisschen zu warm, bin nicht so der Fan immer gewesen, aber es war schon ganz theoretisch rundherum, war ganz nett und einfach ein bisschen zu sehen war ganz cool. Aber eben dachte ich, wenn ich in Tirol, Österreich bin, dann irgendwie, keine Ahnung, Salzkammergut gut und so, das ist einfach so schön überall da. Das ist einfach genau irgendwie, was mir richtig taugt. Aber ja, überall Vor- und Nachteile und alles irgendwie ganz cool.

0: Das Sommer ist ja voll im Gange und unsere Sendung ja auch voll im Gange. Die Frage ist jetzt, was sehe ich jetzt noch auf unserer To-Do-Liste für den Sommer noch? Was könnten wir jetzt noch Cooles machen in den nächsten paar Wochen?
1: So ein bisschen Italien war schon noch cool irgendwie, muss ich sagen. Ich war den Sommer noch nie in Italien. Also, ja, doch, eigentlich schon. Ich war im Juni in Italien. Aber trotzdem, irgendwie, ich war den ganzen Sommer noch nie am Gardasee, so muss ich es eigentlich sagen. Und Gardasee ist schon so absolutes super-duper Sommerfeeling für mich. Und so ein Wochenende noch zum Gardasee, das wäre schon ganz cool.
0: Echt? Boah, ja, können wir machen, ja. Egal, das ist irgendwie so ein Zwischending, wo ich sage, das ist so ein bisschen so, ja, so halt nur Tirol teilweise gefühlt so und Ding, ein bisschen Italien, so eine Mischung aus beiden. Das gefällt mir. Da kann man hin. Mach mal.
1: Ja, und sonst, was schon auch noch auf meiner To-Do-Liste steht, also was eigentlich ein ziemlich fixer Termin ist, ist, dass ich auch nochmal zu meiner Familie fahre, eben nach Deutschland, weil wir treffen uns ja einmal im Jahr immer so bei meiner Oma eben in Deutschland, weil meine Tante und meine Cousine kommen ja aus Amerika und die fliegen eben dann auch nach Deutschland und eben, dann sind wir einmal im Jahr, meistens im Sommer, kommen wir immer alle zusammen und das ist also ein fixer Termin, den ihr jetzt noch habt, wahrscheinlich Ende August, Anfang September, sowas.
0: Ja, klingt ganz cool. Was mir auf jeden Fall auf der To-Do-Liste steht, ist, ich würde sagen, Wellnessurlaub oder so, so 2, 3 Tage mit ein bisschen Sauna und Dampfbad und vor allem Schwimmen, das ist voll cool. Oder vielleicht in Österreich ein bisschen unterwegs sein, so Salzkammergut, so ein paar Seen abchecken, das wäre voll nett. Und ey, in Tirol gibt es ja auch voll coole Sachen, eben Seen und Sommerrodelbahn, das muss ich noch machen. Hochseilgarten irgendwo. Man, das ist Sachen, die ich auf jeden Fall noch machen muss, solange es noch warm ist und fein ist. Und irgendwo schwimmen. Also generell vielleicht öfter so ein bisschen schwimmen gehen, oder das muss ich glaube ich auf jeden Fall machen. So ein Schwimmbad mit coolen Rutschen. Das kann man so, richtig dann noch den Sommer genießen, würde ich sagen. Und vielleicht so mit ein paar Freunden so ein Spielabend oder einen Grillabend machen. Das glaube ich. Ist ja jetzt perfekte Zeit dafür.
1: Ja, auf jeden Fall.
0: Das ist schon ein guter Plan auf jeden Fall, finde ich.
1: Ja, und damit sind wir dann so langsam, beziehungsweise sind wir leider auch schon wieder am Ende von unserem Sommer-Special. Wir hoffen auf jeden Fall, dass ihr noch einen super coolen Sommer habt, beziehungsweise bis dahin schon gehabt habt. Aber es sind ja noch ein paar Wochen. Und ja, genießt auf jeden Fall die verbleibenden Sommerwochen. Ja, genießt das Sommerfeeling und
0: Danke fürs Zuhören.
1: bis bald. Ciao, Kakao. Tschö mit
0: Sch
1: Ö.
0: Hilfe. Ciao.

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1: Kulturton. Hallo und herzlich willkommen zum Kulturton. Anna Greising begrüßt euch heute zur Sendung. Die Bogengazette über das Miteinander in den Bögen, so nennt sich ein Projekt, das bei den letzten Stadtpotenzialen von der Jury zu einem der 5 Gewinnerprojekte gekürt wurde. Beim Bogenfest am 24. Mai erreicht das Projekt mit der Präsentation seines Endprodukts seinen krönenden Abschluss. Eine wunderschöne Broschüre mit Texten und Bildern über die legendären Innsbrucker Bögen. Erdacht wurde das Projekt von Sigrid Moser. Mehrere Dutzend Autorinnen haben dafür ihre ganz persönliche Geschichte und Beziehung zu den Innsbrucker Bögen in Texte und Grafiken gepackt. 20 davon haben es letztlich in die Gazette geschafft. Im folgenden Gespräch erzählt uns Projektinitiatorin Sigrid Moser, wie die Idee zur Bogengazette entstand und welche Bedeutung die Bögen für sie persönlich, aber auch für die Stadt Innsbruck haben. Zum Einstieg hören wir einen der 3 Gewinnertexte, die unter anderem in der Bogengazette abgedruckt werden. Nachtfalter, gelesen von der Autorin Flora Lantscher.
2: Im Flügelschlag der Nacht entfaltet sich die Stadt. Wir schwärmen durch die Bögen und nächtigen am Tag. Viele von uns sind Nachtfalter, und ziehst du mit der Dämmerung in die Nacht, dann bist du vielleicht auch einer. Ein Grau, das am Tag noch unscheinbar im Asphalt getarnt bleibt, gewinnt seinen metallischen Glanz durch den Schein der angeknipsten Straßenlaterne. Am selben Ort, nur zu einer anderen Stunde. Sobald die Dunkelheit durch die Viaduktbögen streicht, erwachen all die Tarnfarben zum Leben. Braun, das tagsüber wie ein Schatten wirkt, unscheinbar und fast verschmolzen mit der Umgebung, wandelt sich, wenn die elektrischen Straßenbahnlichter darauf fallen. Es bekommt eine Tiefe in der Dunkelheit, einen satten, erdigen Schimmer. Im Alltag kleiden wir uns konform, beinahe auffällig unauffällig, um uns gegenseitig anzupassen, um unsere Andersartigkeit zu tarnen, als wären wir auf der Flucht vor unsichtbaren Raubtieren. Doch zwischen Abend- und Morgendämmerung, wenn die Sonne kippt, bis dann die Sonne steigt, wird der Nachtfalter sichtbar. Er durchbricht die Stille der Nacht, bewegt sich zwischen Schatten und Sternen, schwirrt durch die Bögen, fängt die Lichter ein, glänzt und glitzert und zeigt sich in seiner ganzen, unverfälschten Ehrlichkeit. Hier äußern wir uns schwärmerisch über das Leben, über Lasten und Leiden, über die Sonnentage und die Tage, an denen der Föhnwind die Gedanken durcheinander wirbelt. Wir tauschen die Tarnung gegen Offenheit, schwirren frei durch die Empfänglichkeit der Nacht, denn eines vereint uns, der Wunsch nach Freiheit. Viele Geschichten kreuzen sich in einem einzigen Lichtpunkt. Flügelschläge, die ein leises, surrendes Geräusch erzeugen. Bewegungen, die die Luft vibrieren lassen. Gemeinsam vereint in diesem Moment. Froh, dass wir gerade jetzt gleichzeitig leben dürfen. Die Nachtfalter schwärmen. Und wenn die Worte nicht reichen, dann tanzen sie. Im Flügelschlag der Nacht entfaltet sich die Stadt. Die Meile wird zum Revier der Nachtfalter. Viele schimmernde Punkte, gedämpftes Licht, ein unaufhörliches Hintergrundrauschen aus Stimmen, Musik und dem Flattern der Schwärmer. Die Nachtfalter wirbeln durcheinander, bewegen sich ziellos und doch auf eine Weise, die beinahe sanft und fließend wirkt, während sie durch die Straßen schwärmen. Ein gemeinsamer Rhythmus, der bis in die Morgenstunden treibt. Was ich liebevoll als Nachtfalter betitle, wird von vielen gerne als Motte abgetan. Motten, verwirrte Wesen, eine Störung im nächtlichen Stadtbild, die sich an Lichtquellen klammert, unbeholfen umherflattert und der Ordnung droht. Motten verfangen sich in der Helligkeit, ziehen in Schwärmen von Lampe zu Lampe und hinterlassen Spuren. Materialschäden, lästige Anwesenheiten, ein feiner, unangenehmer Staub, der unappetitlich wirkt und alles überzieht. Die Nachtfalter der Bogenmeile nehmen nachts Raum ein, verdrängen und hinterlassen Spuren, die man nicht so leicht wegwischen kann. Als würden sie einem mit ihrem Flügelschlag absichtlich auf der Nase herumtanzen. Auf Nase tanzen. Tanzen. Die Nacht wird zu einem ziellosen Tanz. Herumziehen in der Nacht, von einer Lichtquelle zur nächsten, bis sich die Motten selbst in ihrem Wahn an der Hitze der Glühbirne verbrennen. Die Orientierung schwindet, überwältigt von der Flut an Reizen. Grelle Lichter, ohrenbetäubende Musik, dichte Menschenmengen. Ein Rausch, der sie völlig einnimmt. Es ist eine Verlockung, die sie immer wieder anzieht. Eine magnetische Anziehungskraft, der sie nicht entkommen können, selbst wenn sie sich dabei verlieren. Ein endloser Kreislauf, der die Illusion von Freiheit gibt, während er alles verschlingt und die Morgenstunden in Erbrochenem ertränkt. Aber wenn jemand eine Motte betitelt, dann sehe ich darin den Nachtfalter. Kein Schwirren ums Licht, sondern allein das Schwärmen. Innsbrucker Nachtgestalten im eleganten Flugmanöver. Denn wo die Nacht sich entfaltet, bleibt kein Flügel still. Sie sind mehr als nur heimliche Besucher der Dunkelheit und fühlen ihren Nutzen. Füllen ihren Nutzen. Nektar nutzen. Denn sie nektern und necken die Botschaften der Nacht. Saugen das Tiefschwarz auf und machen auf eine Welt aufmerksam, die wir tagsüber oft übersehen oder unterdrücken. Bedeutung liegt im Augenfleck des Nachtfalterflügels. Zumindest solange ein Flügel den nächsten streift. Dann ist es auch egal, dass man sie Motten nennt. Ein Falter lebt nicht aufgespießt, im Netz eingefangen, schön hinter Glas in die Wand gehämmert. Kein Zweck fliegen, sondern fliegen, um zu fliegen. Sein Freiraum ist Lebensraum. Sein Lebensraum ist Kulturraum. Sein Raum für Gemeinschaft, für Inspiration, für Sehnsucht. Und vielleicht ist es genau das, was uns vereint. Die Sehnsucht nach dem, was bleibt, wenn die Lichter erlöschen und die Sonne die Nachtwache ablöst. Und mit dem ersten Sonnenstrahl ein Hoffnungsschimmer. Viele von uns sind Nachtfalter. Und ziehst du mit der Nacht in die Dämmerung, dann bist du vielleicht auch einer.
1: Liebe Sigrid, erzähl uns doch, wie dieses Projekt der Bogengazette zustande gekommen ist. Das wird ja morgen beim Bogenfest vorgestellt. Wie ist die Idee zu diesem Projekt entstanden und auf was dürfen wir uns freuen?
3: Also mein Name ist Sigrid Moser, ich bin die Kuratorin der Bogengazette und die Bogengazette ist eine Zeitung über das Miteinander in der Bogenmeile. Und die Bogengazette ist so entstanden, weil ich eine Erkrankung habe und eine schlechte Phase hatte und vorher war ich immer in den Bögen zu finden. Und während meiner Krankheitsphase war ich nicht mehr in den Bögen zu finden. Und dabei entschied ich dann, danach wieder in die Bögen zu gehen und bin dann herzlich aufgenommen worden wieder. Ich bin dann im Odorf gesessen und habe gesagt, meine Erkrankung ist wie die wuchtigen Hochhäuser und die Schatten von den wuchtigen Hochhäusern im Odorf, weil die Schatten wandern. Das Leben ist ein Auf und Ab und dass meine Erkrankung halt immer wiederkommen wird, aber dass ich noch eine gute Zeit will haben und abseits der Erkrankung. Und das habe ich dann auf Instagram geschrieben und das hat dann ein Bogenwirt geliked. Und ich ufere jetzt ein bisschen in der Erzählung aus, weil ich einfach sagen will, dass mich das berührt hat. Die Leute haben mich herzlich begrüßt, die Leute haben mich unterstützt, die Leute waren nett zu mir. Und dann habe ich mir gedacht, bin nach Hause gegangen und habe darüber geschrieben, wie sehr mich das berührt hat, weil ich schreibe einen Blog, oder? Mhm. Und dann habe ich gedacht, das können viele Menschen tun, oder? Das Aufschreiben, was sie fühlen, wenn es ihnen gut geht, im Miteinander in der Bogenmeile, weil es geht vielen Menschen auch gut in der Miteinander in der Bogenmeile. Und das habe ich dann eben wollen zeigen, oder? Und dann habe ich mit David Brick geredet, dem BMK-Chef. Dann habe ich zu ihm gesagt, ich würde gerne eine Zeitung machen und ich würde gerne so raushauen und zeigen, wie wir uns gut verstehen. Natürlich haben wir in der Bogenmeile auch miteinander Probleme, aber es ist trotzdem eine unkomplizierte Solidarität da, oder? Mhm. Und das wollte ich zeigen, oder? Mhm. Und dann ist die Bogengazette entstanden. Dann habe ich mit diesem Projekt die Stadtpotenziale und wir waren 5, die gewonnen haben und ja.
1: Mhm. Eines der 5 Projekte, das ausgezeichnet wurde. Mhm. Ja. Also das, was mir jetzt auffällt, ist, du hast immer gesagt, das Miteinander in der Bogenmeile, kann man wirklich davon sprechen, dass die Bögen eine Gemeinschaft sind?
3: Die Bögen sind eine Gemeinschaft und eine Begegnungszone, wo Menschen aufgenommen werden. Und
1: obwohl es ja sehr heterogen ist. Also das
3: ja, vielleicht oder? Gerade deshalb, mhm. oder? Mhm. Weil in den Bögen ist genau die ganze Stadt vertreten, mhm. oder? Ist eine Begegnungszone. Mhm. Und das macht es vielleicht leichter. Ich habe einmal einen sehr intelligenten, guten Freund von mir geredet, der ist Physiker und ich bin mathematisch total unterbelichtet. Und der hat gesagt zu mir, Wir werden nie Konkurrenten sein, weil du andere Qualitäten hast als ich oder als wie ich. Ja. Deshalb können wir uns anfreunden, oder?
1: Das heißt, in den Bögen gibt es für jeden einen Platz.
3: Ja, genau.
1: Mhm. Und wir können natürlich jetzt auch noch ein bisschen mehr über die Bögen sprechen und dann erst über die Bogengazette, weil ich war ja selbst in meiner Studienzeit auch viel in den Bögen.
3: Ha.
1: Bin jetzt auch wieder in den Bögen, war aber dazwischen lange Zeit nicht dort. Es gab dann auch mal eine Zeit, wo die Bögen einen nicht so guten Ruf hatten, wo es geheißen hat, das ist jetzt irgendwie da ist so viel Kriminalität und das ist so abgesackt und so weiter. Ich meine, die BMK war immer eine Institution, die, glaube ich, immer gleich gut und vielseitig und wichtig war, sagen wir so. Aber da waren ja immer wieder neue Lokale dann auch. Und manche sind geblieben. Und damals, wo ich jung war, war das Plateau einfach das Lokal, wo man hingegangen ist, wenn man nirgendwo anders mehr hingehen konnte. Das war schon sehr legendär. Aber dazwischen ist natürlich viel passiert, wo ich im Ausland war und wo ich gar nicht weiß, was es da alles gab. Aber es gibt ja unglaublich viele Lokale und auch andere Kulturinstitutionen, wie eben das Bogentheater, diese Musikschule und so weiter und so fort. Also kannst du einen Überblick geben, was es da alles gibt? Also wie viele Einrichtungen gibt's denn, Lokale?
3: Es gibt ganz viele Restaurants, die orientalisch oder türkisch oder syrisch sind. Dann gibt es die BMK, dann gibt es die etablierten Lokale, dann gibt es das Babylon, dann gibt es das Kult. Das Kult ist dann ein neues Lokal von einem jungen Wirt, der ein bisschen Metal-affin ist. Dann gibt es die Street Motion Studio, wo Menschen tanzen. Dann den Pizzamann gibt es schon. Es gibt so eine Mischung alt-neu, oder?
1: Das Café.
3: Brennpunkt. Dann was gibt's, Kleidergeschäfte, dann gibt es das Plansch.
1: Genau, man muss ja dazu sagen, dass die Bögen ja gewachsen sind nach unten. Ja. Oder? Davor war da ja nicht so ein reges, sozusagen mal so zumindest ein Barleben wie jetzt. Da waren ja mehr, glaube ich, Fahrradgeschäfte und diese Dinge und Malerbetriebe und so weiter. Aber dass es da sozusagen die Gastronomie sich da auch noch nach hinten verschoben hat, ist jetzt schon auch dem zu verdanken, dass das zu einer Fußgängerzone geworden ist.
3: Ja, eine Begegnungszone.
1: Genau. Ja, genau. Und das hat sozusagen das nochmal erweitert, oder? Mhm. Das Spektrum. Und wie ist jetzt dieses Projekt, wie hat sich das entwickelt, das Projekt der Bogengazette?
3: Also ja, wir haben viel zu tun gehabt. Dann habe ich den Preis gewonnen, dann habe ich mal Flyer bestellt, Flyer verteilt, dann habe ich Leute angelabert wirklich. Kannst du mir was schreiben?
1: Also die Idee war, die persönliche Beziehung
3: zu den Bögen oder das Miteinander in den Bögen, oder?
1: Zu beschreiben, ja, schriftlich also immer als Text.
3: Ja.
1: Literarisch.
3: Und manche Leute haben auch Illustrationen eingereicht, also so zusätzlich zu den Texten, oder?
1: Wie viele Autoren und Autorinnen oder Grafikerinnen haben jetzt im Endeffekt mitgemacht?
3: Also es haben 55 Texte haben wir bekommen.
1: 55 Texte, wow. Ja.
3: Es geht ja, es ist ja kein Wettbewerb, es geht ja um die Qualität der Texte und die ist gut.
1: Natürlich.
3: Oder?
1: Und alle 55 Texte werden jetzt da veröffentlicht?
3: Nein. Die Jury hat 20 Texte ausgesucht.
1: Ah, von den 55 eingereichten sozusagen.
3: Und zwei Gewinnerinnen.
1: Okay. Und ist es schon gedruckt? Und ist es schon fertig?
3: Schau, im Radio kann man es nicht zeigen, aber ich habe hier was mitgebracht.
1: Also wer das sehen will und bei der offiziellen Eröffnung dabei sein will, können wir das gleich verraten, Sigrid?
3: Ja, das ist beim Bogenfest. Und morgen beim Bogenfest um 24. Mai um 17 Uhr ist die Preisverleihung.
1: Super. Also ich kann jetzt verraten, liebe Zuhörerinnen und Zuhörer, ihr könnt es jetzt leider nicht sehen, aber bald. Es hat ein sehr tolles Format, nämlich ein Querformat. Ich liebe Querformate, weil man das so gut in Händen halten kann. Und es ist unglaublich bunt. Viele Bilder, viel Text, also sehr umfangreich und schaut sehr professionell aus.
3: Ich muss ehrlich sagen, ich habe zu mir hat eine Freundin gesagt, wie hast du gewusst, dass du das kannst? Dann habe ich gesagt, ich habe in meinem Leben so viele Sachen gemacht, die ich immer irgendwie probiert habe. Ich habe auch nicht gewusst, wie man Politikwissenschaften studiert, aber ich habe es einfach gemacht, oder? Und ich hoffe, die Qualität, also für mich hat es eine gute Qualität. Logisch, die Qualität hängt davon ab, wie die Autorinnen schreiben, aber auch, dass unsere Sachen gut sind, die wir raushauen, oder? Mhm. Das ist halt wichtig, oder?
1: Ja. Ich sehe hier erster Platz, der Text, der als erster, zum ersten Platz gekürt wurde, schaut ein bisschen aus wie ein Gedicht.
3: Ein Langgedicht.
1: Ja.
3: Verena Wagner, Bogen, Baum, Brücken schlagen will.
1: Da können wir jetzt gleich einen Ausschnitt vielleicht bringen, hören.
4: Bögen bauen Brücken, schlagen Wellen. Zuflucht, einmal ohne alles. Fett, Falten, Fürze, alles kaschiert die Nacht. Ich bin die Hüterin im Dunkel, Göttin der Nebel. Maske fallen lassen, tanzen, als gäbe es kein Morgen. Ausdruck aus dem Bauch heraus, Bauchkraft, intuitiv. Aufbrechen, freistrampeln, durchrütteln. Was da im Innern der Herzen wogt, wabert, wummert, ist nicht aufgesetzt, von außen vorgeschrieben. Das Wagen, Weben, Wollen ist Ausdruck meiner eigenen Untiefe. Oder innere Mitte? Heimatorte, Stroboskop, Äpfel, Zucken im Licht, Aufschrei, Beton zersplittert, im Vibrieren der Zugwerke, die uns im Nacken sitzen. Überdröhnt von Bässen, hörbar in Stille, sichtbar im Sound eines Skulpturübertanzenden, die uns von der Decke aus erinnert. Never stop Solidarität mit den vielen. Ich bin eine von vielen hier in den Bögen. Bist du auch unter den vielen, die sich sehnen? Aufbruch im Plural. Kultureller Ausdruck im Untergrund. Subkulturen wachsen unterirdisch, von innen heraus. Wie Löwenzahn strecken sie ihre Blätter in die Asphaltwüste, hinauf zum Licht. Mit sonnengelben Schöpfen erstrahlen die Gewächse der Dunkelheit. Unkraut unerwünscht an der Oberfläche, die Kraut drängt in den Sonnenschein, polierte Hochglanzfassaden zu durchbrechen. Das millionenschwere Design eines Marketingbudgets links liegen lassen. Was ist Kultur ohne Plural? Raum suchen, viel mehr, ausbrechen aus dem Gleichschritt, eigene Ideen ins Leben bringen, verwirklichen, Community gestärkt, bienenwabengleich schmelze ich als Göttin der Nacht neben der Spur. Jeder Bogen ein Platz für Gegensätze, Protest, Randkultur. Denn am Abgrund wächst der Wandel. Lebensformen, die kaum gehörte Worte raunen, tönen, brüllen, keinen Eingang in den Kanon finden, weil zu laut, unbequem, disruptiv. Unsichtbare Finger in Wunden legen, Staub aufwühlen, der in den Augen brennt. Randzonen, nicht steril, auf Viren geprüft, bieten Potenziale zum Entfalten. Bögen bauen Brücken, schlagen Wellen, wieder Leerstände, in denen wir weben, spinnen, produzieren. Wie viel Geld kostet öffentliche Teilhabe? Für Menschen ohne Stimme, junge, alte, querbeet anders, liebende, nichtheimische, gestrandete, hoffnungslos verloren, wohnungslos, arm. Alle sind wir viele. So viele sind wir, wie es Bögen unterm Bahndamm gibt. Muss der Damm erst sprengen? Viele sind wir anderen. Anders sein ist unsere Norm. Ich war immer anders, nirgends zugehörig. Die Göttin feiernd, triumphierend, dass niemand sie hier anstarren muss. Fühlst du, wie ich, unter den vielen, die sich sehnen? Nach Aufbruch im Plural. Zu neuen Normen. Was ist erlaubt in einer Stadt, die von Fremdenverkehr lebt, deren Geschichte Frau Hitz Verbote prägt? Nicht betteln, nicht trinken, nicht laut sein, es könnte stören. Wen? Die Norm? Die oberen 1000? Was ist mit uns anderen? Wir sind doch die vielen. Wo liegt deine Norm? Nebelfrauen verorten sich außerhalb von Normen. Die Göttin sehnt sich nach ihrer pulsierenden Lebensader, der Nacht. Die Bogennacht reduziert sie nicht auf Meskalin, Mord und Messer. Zu üblen Mitläufern verkommen unsere Monster, gehen der Freiheit an die Gurgel, wenn ein System ihre Gegenkulturen aus der Mitte der Gesellschaft schubst, konstruktiven Dialog im Keim erstickt. Doch muss jemand sterben, um den Hilferuf der Bögen zu erhören, sich um das subversive Herz der Stadt zu kümmern? Dass der Junge starb, war doch nicht umsonst. Heute sind die Bögen lichter, waffenloser, gewaltfreier. Nur ein bisschen oder sehr viel mehr? Traust du dich allein als Frau, als Minderheit bis früh in der Bogenmeile tanzen, wenn deine Freunde längst gegangen sind? Kollektiv und Sichtbarkeit schützen dich vor Übergriffen. Nicht vergessen, Banden bilden, denn Bögen bauen Welle. Vulnerabel, nicht mit mir, ich trau mich allein heimgehen, lacht die alte Göttin, bin ich doch kaum ein schwaches Geschlecht. Doch eine Restangst bleibt. Nachtleben bedeutet vielen vieles, anderen anderes. Viele sind anders als ich. Und dennoch, ich fühle mich wohl unter den vielen, bin eine von vielen. Was wären die Bögen ohne die vielen? Viel mehr sind die Bögen, bauen Brücken, schlagen Wellen, als Experimentierfeld für Dissonanzen, Diskrepanzen, Demokratie und Konsens. Leerstellen in sicheren Räumen, weißes Papier zum Füllen, meine Träume wachsen im Dunkeln. Halt mich fest, ich bin deine Nebelfrau, unsterblich für eine Nacht. Bist auch du unter den vielen, die sich sehnen? Ich bin eine mit Sehnsucht. Aufbruch im Plural. Wie bedingt der Untergrund eine Stadt? Das nice Lifestyle-Image braucht die Bogenmeile mit jeder ihrer Waben für Geselligkeit, Sozialraum, Theater, Tanz, Musik und keinen an den Rand verdrängten Schamfleck. Keine Endstation Bahnhofallee. Subkulturen bilden Bögen, bauen Brücken, schlagen Wellen. Schmuddelecken entpuppen sich als Freiräume, Sprachrohre, Eselsohren zur Erinnerung. Denn verdrängt, verbannt, verrucht, verraten muss nicht sein. Was bleibt an öffentlichen Räumen, die Obdach gewähren, verlorenen Zugang bieten, Mittellosen die Macht aus eigener Kraft ihre Banden zu bilden? Denn was ist Kultur ohne Plural? Auf ewig nur Soliträume, Bögen bauen Brücken, schlagen Wellen. Als Spielstraße, Flaniermeile, Sozialtraumzone, Tanzklangraum, Kunstmalraum. Stadträume sind reale Orte. Zum Reden, Tanzen, Freudentränen, Misserfolge feiern, Scheitern lernen, Projekte anzetteln, Freundinnenschaften knüpfen, Ideen spinnen, Stille aushalten, kreativ sein. Die Göttin wärmt sich im Veli, rauscht durch die Clubs, küsst Madonna Babalu. Mein Bauch falafelwarm, Baklava süß die Lippen, höre ich Brennpunkte vom Klimabohnensegelschiff mit Röstaromen am Gaumen. Über Winterjacken und Decken freuen sich die in der Teestube. Dort bekam ich auch die Diebesbeute zurück. Leider leer und ohne Führerschein lag mein Geldbeutel am Fensterbrett. Unvergessen. Die Göttin der Nacht vergibt, wenn sie es will. Leg dich besser nicht mit ihr an. Doch wegen einem Arschloch muss nicht die ganze Welt eins sein. Ihr Sohn darf aufs Klo im Pensionistenbeisel. Zuflucht. Einmal ohne alles, bitte. Was wäre unsere Stadt? Lernten schillernde Seifenblasen fliegen. Träume vom Bogenfest mit Stoff für mehr als nur einen Tag im Jahr.
5: Ein sehr, sehr schönes Projekt. Muss ich sagen, eine ganz tolle Idee. Was ist für dich jetzt das Wichtigste an den Bögen? Oder wie würdest du jetzt für dich, bist du auch vertreten mit deinem Text?
3: Ja, mit dem Vorwort und mit genau. meiner Beschreibung.
5: Ja.
3: Für mich das Wichtigste an den Bögen ist, dass ich nicht alleine bin. Für mich war, also ich habe so signalisiert bekommen, dass ich nicht alleine mit meinem Problem dastehe im Leben. Und das habe ich so schon auch, ich habe auch enge Freunde, für die ich wichtig bin. Aber auch andere Leute haben mir das Gefühl gegeben, dass ich nicht alleine bin, oder?
5: Mhm.
3: Und die haben ja auch Hilfe, auch de facto, auch wenn ich sie dann nicht angenommen habe oder also nicht danach gesucht habe, ich habe mich selbst organisiert, aber es muss verstanden werden, wenn man so eine schwere Erkrankung hat wie ich, ist das Leben nicht so leicht, oder? Wenn man dann jemand spürt, dass man das nicht alleine tun muss, oder? Deshalb ist mir die Gemeinschaft so wichtig, oder? Mhm. Deshalb bin ich auch vielen Leuten auch sehr, sehr dankbar.
5: Gibt es irgendwas, was du dir noch wünschen würdest für die Bögen, wenn wir jetzt einen kleinen Appell irgendwie auch an die Politik und Stadtplanerinnen
3: also, ich glaube, wer der Bogenmeile hilft, hilft der ganzen Stadt. Weil in den Bögen knallen die Leute auf, die auch nicht mehr genau wissen, wo sie hin sollen. Viele, viele auch, die auch nicht mehr wissen, wie es in... Also das ist so, glaube ich, die letzte Treffpunkt, bevor man dann in die Institutionen verschwindet. Und ich glaube, also allen Menschen, die in Bögen sind, muss geholfen werden. Dann hilfst du der ganzen Stadt. Weil es vom Andreasstübel bis zum syrischen Restaurant, es ist alles vertreten, oder? Und es ist kein Privileg, dass einem geholfen wird, das ist ein Menschenrecht, oder?
1: Zum Schluss der Sendung hören wir noch den Beginn des dritten Gewinnertextes, der von der Stadtpotenziale-Jury ausgewählt wurde. Ein Jahr im Leben der Innsbrucker Bögen. Geschrieben und gelesen von Barbara Alt.
6: Jänner. 10, 9, 8. Noch ist es recht ruhig entlang meiner Bögen. Menschen kommen im Freien zusammen und zählen in freudiger Erwartung den Countdown bis Mitternacht hinunter. 7, 6, 5. Bald ist hier so richtig was los, denke ich mir. Die Clubs öffnen gleich ihre Türen und feierwütige Menschen aus allen Ecken strömen in meine Richtung, um das neue Jahr einzuläuten. 4, 3. Für den Bruchteil einer Sekunde hält die Stadt den Atem an. Ein winziger Moment des Schweigens, in dem Erwartung und Erinnerung ineinander übergehen. 2, 1. Gutes neues Jahr. Die Uhr hat soeben Mitternacht geschlagen, es ist der 1.1.2024, ein neues Jahr hat begonnen. Korken knallen, Menschen jubeln und lachen und fallen sich in die Arme, Raketen schießen gen Himmel. Es ist laut, mir ist es fast schon ein wenig zu laut. Unter meinen Viaduktbögen ist die Akustik doch eine besondere. Die Böller hallen wie Donnerschläge, ein Echo, das von den Steinwänden zurückgeworfen wird und die Nacht mit einer tiefen, vibrierenden Energie erfüllt. Ein ferner Nebel hat sich wie ein unsichtbarer Schleier über die Stadt gelegt, diffus beleuchtet vom Licht der Raketen, die noch minutenlang das neue Jahr einläuten, dabei Tiere erschrecken und diesen beißen metallischen Geruch von verbranntem Pulver verbreiten. In dieser Mischung aus Kälte, Rauch und Jubel beginnt also ein neues Jahr für mich. Schon bald liegen hier wieder überall tote Bäume am Gehsteig, die die AnrainerInnen aus ihren Wohnungen werfen, die mitunter auch den Gehsteig so blockieren, dass Menschen im Rollstuhl oder mit Kinderwegen sich schwer tun, daran vorbeizukommen. Ein paar Tage lang hängt ein Baum sogar im Fangnetz unterhalb der Gleise. Nach dem Sofafest versuchen ein paar junge Menschen, das am Vorabend ersteigerte rote Sofa mit der Einsatram nach Hause zu transportieren. Später im Jänner erklärt ein männlicher DJ seiner weiblichen Kollegin im Bogen mit der Nummer 13, dass Angebote für Flinter, wie beispielsweise DJ-Workshops, Männer exkludieren und damit diskriminieren und dass Frauen heutzutage ja sowieso nur hübsch ausschauen und sich gut verkaufen können müssen, um als DJ gebucht zu werden.
1: Das war ein Kulturton zum Projekt Bogengazette über das Miteinander in den Bögen. Am 24. Mai wird die Bogengazette beim großen Bogenfest präsentiert. Informationen dazu und zum Line-up findet ihr natürlich online. Anna Greising sagt Danke fürs Zuhören. Bis zum nächsten Kulturton.
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0: 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Ja, hallo, liebe Hörerinnen und Hörer. Ich begrüße euch sehr herzlich wieder bei meiner Sendung Kultur und Tierrechte. Mein heutiges Thema ist der Tatort Österreich. Und zwar, es geht um die Wildtierkriminalität. Ich habe dazu den Professor Kurt Kottroschel auch interviewt. Er wird uns einiges erzählen über dieses Verbrechen, weil diese Verbrechen, die geschehen vor unserer Haustür, also nicht im fernen Afrika, sondern in Österreich. Diese machen halt selten Schlagzeilen und haben aber extrem gravierende Folgen fürs Ökosystem, für die Population, aber leider wenig Konsequenzen für die Täterinnen. Nur noch 35 Luchse streifen durch Österreichs Wälder, verteilt auf 3 isolierte Regionen. Die Straßen und die Verbauung, die verhindern den genetischen Austausch und die Wildtierkriminalität, die setzt ihnen noch zusätzlich zu. Der Luchs Alus wurde 2017 erschossen. Die Täterinnen sind unbekannt geblieben. Sein Körper wurde noch ohne Kopf und ohne Vorderläufe auf dem Saalachsee im Berchtesgadener Land gebogen. Er hat sich aber zuerst in Salzburg aufgehalten. Ein toter Wolf ohne Kopf in den Bergen Tirols. Ein verschwundener Bär, später präpariert im Haus eines Jägers entdeckt. Ein Luchs, illegal getötet, auf Bahngleisen gelegt, um Spuren zu verwischen. Vergiftete Rotmilane, See, Kaiseradler, erschossene Biber, Fallen an Fischteichen, zerstörte Nistplätze. Die wilde Kriminalität ist kein fernes Problem, sondern eben passiert in Österreich. Sie kann eben ganze Populationen bedrohen. So wurde zum Beispiel der Braunbär in Österreich zum zweiten Mal ausgerottet. Dass er fehlt, ist kein Zufall, sondern das Ergebnis von einer illegalen Verfolgung. Es sind so Rückkehr mit dem Risiko. Der Lebensraumverlust und systematische Verfolgung haben Biber, Fischotter, Wolf, Luchs und viele Greifvögel aus der Landschaft gedrängt. Im Zaust hat man eben Schutz, durch Schutzmaßnahmen hat man die Population wieder eben, dass sie sich erholt. Aber natürlich stoßt es nicht überall auf Akzeptanz. In Österreich wird deshalb zu drastischen Mitteln gegriffen. Und zwar mit wahnsinnigen Folgen natürlich für den Artenschutz. Bei uns waren im mehrjährigen Vergleich zum Beispiel 5-mal mehr Wölfe als in ganz Deutschland geschossen. Ein derartiger aggressiver Umgang mit einer geschützten Art ist völlig unverhältnismäßig und gefährdet die Entwicklung dieses günstigen Bestands. Es gibt auch so alte Feindbilder. Hierzulande geht es bei der wilden Kriminalität meist nicht um Nahrung oder Handel. Oft steht die Konkurrenz um Ressourcen oder der Bedrohung für sogenannte Nutztiere im Vordergrund. Die Einteilung in nützliche und schädliche Tiere, die hält sich bis heute eigentlich sehr hartnäckig. Manche sprechen den Tieren grundsätzlich das Existenzrecht ab. Wer aber geschützte Arten tötet, der begeht kein Kavaliersdelikt, sondern er riskiert eine Gefängnisstrafe. Besonders polarisiert natürlich der große Beutegreifer, so wie zum Beispiel der Wolf, der Luchs und der Bär. Über Jahrhundert lang fehlten sie in Österreichs Landschaften und der Umgang mit ihnen muss halt einfach neu gelernt werden. Gleichzeitig sind ihre Lebensräume durch Straßen, Siedlungen und die intensive Nutzung stark eingeschränkt, was natürlich die Konflikte verschärft. Aber dabei, es gibt einfach Lösungen, etwa angepasste Tierhaltung, zum Beispiel Herrenschutzmaßnahmen, Ausgleichszahlungen oder halt sind nicht immer die Nutzungskonflikte das Motiv. Es geht natürlich auch um Trophäen. Es gibt hunderte Fälle in Österreich. Zwischen 2016 und 2022 wohnen in Österreich mehr als 200 Wildvögel, 16 streng geschützte Säugetiere, nachweislich illegal getötet. Besonders Greifvögel sind betroffen. Über 150 dokumentierte Fälle kosteten 203 Tieren und mindestens 36 Arten das Leben. Bei besendeten See- und Kreisarten ist illegale Verfolgung so eine der häufigsten Todesursachen. Aber das ist eigentlich nur die Spitze vom Eisberg. Viele Tiere verschwinden spurlos. Die Kadaver werden gar nicht mehr entdeckt, Funde werden einfach nicht gemeldet. Und die Täterinnen bleiben unerkannt. Und die Verurteilung ist die Ausnahme. Und nun spiele ich euch vom Kurt Kottruschall das Interview.
1: Ja, hallo, wir sind da in Innsbruck in einem Café. Wir haben gestern in den Genuss gekommen, Vortrag von Kurt Kottruschall zu genießen. Und jetzt sitzen wir da beim Café und haben heute ein Thema zu besprechen, und zwar die wilde Kriminalität. Und lieber Kurt, vielen Dank, dass du jetzt dann nochmal nach langer Nacht und Vortrag nochmal die bereit erklärt hast, ein bisschen über die wilde Kriminalität zu reden. Wie ist jetzt da die Situation in Österreich?
2: Ja, die Situation in Österreich ist, dass bereits die Jagdrechte der Bundesländer das Grundübel darstellen. Nicht? Jagd ist sozusagen mehr oder weniger eine Freizeitaktivität. Die Jäger sagen immer, sie investieren viel Zeit und Geld in den Schutz der Arten. Das ist die eine Medaille. Die andere Medaille ist, dass wenn man auf die Listen der jagbaren Tiere schaut, dass da sehr viel draufsteht, was überhaupt nicht gemanagt, also ökologisch gemanagt bzw. bejagt werden sollte, angefangen vom Eichelhäher über die Turteltaube, über die Raufußhühner etc. etc. Und es gibt auch keinerlei Berechtigung mehr, sozusagen, wie es in den Jagdgesetzen drinsteht, der Bundesländer, dass man auf Hunde oder Katzen schießt. Das ist heute kein Thema mehr, und trotzdem wird eine unbekannte Anzahl von diesem Raubzeug, wie es so schön heißt, immer noch abgeschossen. Das sind Kumpantiere von bestimmten Menschen, die damit an gehörigen Verlust erleiden. Es ist kein Problem sozusagen im ökologischen Sinn. Es ist einfach nicht mehr tragbar. Gegen diesen Hintergrund einer Jagd, die praktisch, die sich die Gesetze selber macht und die nicht ökologisch naturschutzorientiert ist, sondern entlang der alten Gepflogenheiten orientiert ist, entstehen natürlich Mentalitäten, dass sozusagen die Bewaffneten im Wald, besonders wenn sie die Grundbesitzer auch sind, glauben, dass die Gesetze für sie nicht gelten. Dementsprechend haben wir in Österreich im europäischen Vergleich eine rekordverdächtige Wildtierkriminalität. Man braucht sie nur die Listen der etwa vom WWF anschauen, die Liste der bekannten Fälle. Das ist natürlich nur die Spitze des Eisbergs, weil erstens wird Wildtierkriminalität, also das illegale Schießen auf Wölfe, das Vergiften von Greifvögel etc., das ist durchaus üblich und häufig, besonders im Osten Österreichs, passiert aber auch in Kärnten, wird das wenig verfolgt, man hat wenig Risiko dabei, erwischt zu werden. Und wenn man erwischt wird, sozusagen, es gibt ganz gute Sokos der Polizei, wenn die aktiv werden, und es kommt dann zu einer Anklage, dann meistens eine Anklage nicht wegen Entnahme von geschützten Tieren, sondern aufgrund von Tierquälerei und Sachbeschädigung. Da haben die Richter eine größere Chance, eine Verurteilung zu erreichen. Und de facto wird aber dann nicht verurteilt. Wir hatten gerade so einen Fall im Almtal, wo eigentlich alles am Tisch lag, sogar selbstgemachte Handyaufnahmen von den abgeschossenen Tieren. Das war ein Obmann eines Fischereivereins. Also die Beweiskette war mehr oder weniger lückenlos, und er wurde am Welser Bezirksgericht aus Mangel an Beweisen freigesprochen. Wer heute gemobbt wird in den letzten paar Jahren, waren jene Leute, die das offenkundig gemacht haben. Also einer davon hat mehr oder weniger das Tal verlassen müssen. So schaut es aus in Österreich. Das heißt, das Problem der Wildtierkriminalität Kriminalität wurzelt in den Jagdgesetzen, in der Mentalität und auch in einem Justizapparat, der immer noch nicht sozusagen entsprechend geschult ist und ein entsprechendes Problembewusstsein entwickelt hat.
1: Und was sind jetzt eigentlich die Motive eben für diese Wilderei?
2: Na gut, da muss man natürlich jene fragen, die das machen. Also erstens, alle bislang bekannten Fälle von Wildtierkriminalität wurden von Leuten ausgeübt, die einen Jagdschein hatten. Also sozusagen den freien Wilderer, der jetzt auf euch schießt, was da draußen steht, der ist eigentlich kein Problem. Das sind die Leute mit Jagdschein. Natürlich nur ein geringer Prozentsatz jener Leute mit Jagdschein, aber das reicht ja. Und es ist vor allem immer wieder auffällig, dass diese, wie man sie nennt, schwarzen Schafe von den anderen dann auch gedeckt werden. Ne? Also was die Motive sind, ist schwer zu sagen. Aber es wird beim Wolf offenkundig, dass ein starkes Motiv auch ist, wir lassen uns von denen da oben nichts sagen. Es ist mehr oder weniger ein Kulturkampf, der auf dem Rücken von Tieren ausgetragen wird. Und es ist die alte Mentalität, die alte Idee, dass man als Jäger, das Raubzeug, also alles, das sind die Tiere, die im Wesentlichen die Fasane und Häschen vielleicht essen könnten, dass man das Raubzeug entsprechend dezimieren muss, damit man die zu hegenden Tiere, damit man denen einen Vorteil verschafft. Also da möchte ich jetzt nicht weiter argumentieren, weil das sind zum Teil furchtbare Auswüchse. Nicht? In Niederösterreich geht kaum ein Bauer ohne Gewehr aufs Feld und jeder Marder, der ihm über den Weg läuft, der ist ein toter Marder. Im Herbst haben sie dann Gott sei Dank bei ihren Treibjagden genügend Feldhasen zu schießen. Das ist ja auch ein Unding, gehört ja eigentlich auch schon zu den gefährdeten Orten. Das geht dann so weit, mein Gott, wenn es hochkommt, zahlt der Wildbrethändler pro Feldhase ein paar Euro. Wenn es schlecht hergeht, das ist auch schon passiert, dann wird die ganze Jagdstrecke von 100 bis über, was weiß ich, über 100 Hasen einfach verscharrt. Ne? Also die werden abgeschossen und verscharrt. Und dafür wird eine ganze Saison lang die Greifvögel, die Marder, alles was eventuell sich an den armen Häschen vergreifen könnte, abgeschossen. Es ist ein derart perverses System. Man wundert sich, dass vernünftige Leute dem noch irgendwas abgewinnen können. Ne? Es ist im Endeffekt eine reine Machtausübung.
1: Beim Luchs ist die Situation sehr dramatisch und bei Wolf ja auch. Und Rudelbildung war ja ein Ziel, weil dann gab es so Strukturen in gewissen Gebieten. Aber man hat eben jetzt herausgefunden, dass es weniger Rudel in Österreich gibt. Was ist es eigentlich der Grund, dass es weniger Rudel in Österreich gibt?
2: Ja, in Österreich gab es um 2022 herum fast so 9 Rudel. Nicht alle haben reproduziert, allerdings waren die nie stabil. Also hauptsächlich im Norden von Österreich, nördlich der Donau waren ein paar und in Osttirol, Kärntner Grenzgebiet. Aber die scheinen in der Zwischenzeit wieder erloschen zu sein. Also momentan reden wir von vielleicht 3, 4, 5 Rudel. So genau weiß das keiner. Von Rudel reden wir eigentlich nur, wenn Reproduktion erfolgt ist. Und da haben wir heuer nur ein einziges und das ist das in Allensteig. Das heißt, wir haben de facto keine Wolfspopulation. Alle Wölfe, die in Österreich legal oder illegal abgeschossen werden, und es sind so ziemlich alle, die da sind, sind Zuwanderer aus dem Ausland. Das heißt, von einem günstigen Haltungszustand kann überhaupt keine Rede sein. Es wird auf wolfsfreies Österreich sozusagen geschossen. Hauptsächlich in Kärnten, aber auch zunehmend in Tirol, in der Steiermark, überall. Die Dämme sind gebrochen. Man versucht, das Wolfsproblem unter Anführungszeichen mit der Flinte zu lösen. Obwohl immer mehr Evidenz auftaucht, dass der Beschuss, dass diese Art von Schießen auf Wölfe die Nutztierverluste nicht verringert, sondern erhöht. Also das ist wirklich sozusagen, es wird Wildtiermanagement übelster Sorte betrieben. Man setzt auf Gewalt, wie in so vielen Bereichen in Österreich, muss man leider sagen, anstatt auf intelligente Lösungen, obwohl es den Bauern überhaupt nicht hilft. Die stehen, wir hatten gestern so einen Vertreter der Landwirtschaft, Die stehen sozusagen mit dem Rücken zur Wand, wollen natürlich die Wölfe nicht und wissen aber im Endeffekt nicht, was sie tun sollen, und machen ihrer Verzweiflung Luft. Die werden kaniefelt durch eine übersteigerte Bürokratie, die kriegen zu wenig für ihre Produkte. Und jetzt kommt auch noch der Wolf, nicht? Und keiner bietet ihnen eine Lösung an. Die Landwirtschaftsvertreter, die Vertreter der Landwirtschaft und die konservative Politik sagt, na, wir schießen eh. Das löst aber deren Problem nicht, nicht. Also es ist eine vertragte Situation und es ist offenbar niemand in diesen Entscheiderkreisen gewillt, sich einmal kurz durchzuatmen, sich die tatsächlichen Verhältnisse anzuschauen, zu schauen, wie geht's woanders, wie geht's anderswo. Nicht? Sagt ja niemand, dass man niemals auf Wölfe schießen darf, nicht? Aber so wie es in Österreich momentan auf Länderbasis passiert, ist das eine klare Ausrottungskampagne. Übrigens dem Luchs gegenüber auch. Da gibt's noch weniger und die werden schlicht und einfach illegal abgeschossen. Das heißt, die Luchspopulation in Österreich ist gerade wieder am Erlöschen.

0: in Kärnten, da wurden ja so halb verhungerte Jungwölfe überfahren. Und was war eigentlich da der Grund, dass die so verhungert waren?
1: Ja, dazu kann ich nicht wirklich was sagen, weil ich den Fall nicht genau kenne und weil ich nicht genau weiß, wie er aufgearbeitet wurde. Aber wenn Jungwölfe so hungrig durch die Gegend laufen, ist davon auszugehen, dass die Elterntiere nicht mehr leben. Und da Wölfe selten Selbstmord begehen, werden es wahrscheinlich rausgeschossen worden sein. Nicht? Das ist das ewige Problem. Es wird illegal geschossen, was das Zeug hält. Jeder im Land weiß es. Es werden vermutlich wesentlich mehr Wölfe illegal geschossen als legal. Und wir haben immerhin seit 2022 auf Basis der Abschussverordnungen der Bundesländer fast 90 Wölfe sind offiziell abgeschossen worden. Ich würde davon ausgehen, dass das die Spitze des Eisbergs ist. Es ist mit ziemlicher Sicherheit ein Vielfaches davon illegal abgeschossen. Das heißt, das ist der Grund, warum es in Österreich keine Wölfe gibt und wenn Wölfe reinkommen, dass es entsprechende Nutztierverluste gibt, weil man keine Rudelbildung zulässt.
0: Eben, du hast ja schon angesprochen, diese Verordnungen sind ja rechtswidrig und trotzdem werden auch Wölfe abgeschossen. Was sind jetzt eigentlich die Folgen rein rechtlich und auch ökonomisch von diesen Abschüssen?
1: Ja, ich bin kein Jurist, aber jeder Jäger, der auf einen Wolf schießt, muss sich klar sein, dass er damit gegen Europarecht verstößt. Die Landesregierungen behaupten natürlich, dass ihre Abschussverordnungen rechtlich in Ordnung sind. Aber man muss kein Jurist sein, um zu erkennen, dass aufgrund der Kriterien, der Abschusskriterien, die drin verankert sind, die nicht im Einklang mit der Fauna-Flora-Habitat-Richtlinie sein können. Es gibt Beschwerden, es gibt den Beginn eines Verfahrens. Allerdings ist die Europäische Kommission im Moment alles andere als erpicht, diese Dinge zu verfolgen. Die haben unter Anführungszeichen Wichtigeres zu tun im Moment. Und der zweite Grund, warum, wo der Prozess schon weiter fortgeschritten ist, ist im Zusammenhang mit Aarhus. Man hat sich europaweit darauf geeinigt, dass die Zivilgesellschaft, also NGOs etc.,

0: geschieht. Das heißt, man behindert den Zugang zum Rechtsweg und das ist eindeutiger Verstoß gegen AHUS. Also wie gesagt, diese mehrfach rechtswidrigen Verordnungen der Landesregierungen werden schon einmal Folgen haben, aber dazu kommt ja auch noch die Konstruktion, dass wir ein Umweltministerium in Wien haben, das bekannterweise mit dem Landwirtschaftsministerium identisch ist, im Moment wenigstens. Und wenn es zu einer Verurteilung durch die Kommission, also durch Brüssel kommt, dann wird der Bund zahlen müssen. Die Länder sind aber ressortzuständig. Ne? Denen ist das auf Deutsch gesagt völlig wurscht.
1: Und wie ist jetzt eben da?
0: Bekanntlich ist ja die Landeshauptmannkonferenz die eigentliche Regierung in Österreich.
1: Und wie ist jetzt eigentlich der günstige Erhaltungszustand in Österreich?
0: Wovon?
1: Von den Wölfen.
0: Den gibt es nicht. Der günstige Erhaltungszustand ist ein komplexes Konstrukt, das muss man schon dazu sagen, ist eigentlich ein juristisches Konstrukt auf biologischer Basis. Da geht es darum zu beurteilen, wie ist der Lebensraum, wie ist die Population und wie ist die Entwicklungsaussicht. Und alle drei Punkte laufen in Österreich hauptsächlich aufgrund der Verfolgung negativ. Wir wissen durch entsprechende Begutachtungen, Arbeiten der BOKU, Institut für Wildbiologie zum Beispiel, hat das schon länger gemacht, dass Österreich ein exzellentes Habitat für Wölfe wäre. Die haben damals gemeint, wir hätten Platz an die 400 Rudel. Ne? Das hat die Wogen damals sehr hoch gehen lassen, aber von 400 Rudel reden wir gar nicht. Es wäre sozusagen eine Minimalzahl für den Alpenraum in Österreich, wären 40 Rudel, das heißt insgesamt 60 Rudel, dann wären wir an der Untergrenze zum günstigen Erhaltungszustand. Davon sind wir meilenweit entfernt. Also kein Hindenken. Und die Politik und die Jägerschaft ist auch nicht daran interessiert, diesen günstigen Erhaltungszustand anzustreben. Also man verstößt immer lauter und immer offensichtlicher gegen bestehende Gesetze. Europäische Gesetzgebung ist der Landesgesetzgebung ja übergeordnet.
1: Und woran sterben jetzt die meisten Wölfe in Österreich?
0: Also für Österreich ist das leicht zu beantworten, die sterben an der Kugel. In Deutschland war es bis nicht allzu langer Zeit so. In Deutschland, muss man dazu sagen, gibt es heute an die 2000 Wölfe, so genau weiß man das nicht, also an die 120 Rudel, an die 40 Paare, hauptsächlich in einem Gürtel von der Lausitz bis unter Hamburg oder so eher im Norddeutschland gibt es diesen Gürtel, im Süden auch weniger. Und da hat man natürlich einen besseren Eindruck, was die Todesursachen sind. Da ist es hauptsächlich der Straßenverkehr, also Wölfe sind nicht gerade verkehrssicher. Die meisten Wölfe in Deutschland werden von den Autos überfahren. Die zweithäufigste Ursache sind Kämpfe zwischen Rudeln. Also am zweithäufigsten werden Wölfe von anderen Wölfen getötet. Und dann kommt schon die Wildtierkriminalität und die steigt jetzt auch in Deutschland. Also die Herabsetzung des Schutzstatus von streng geschützt auf geschützt des Wolfes hätte eigentlich kaum Auswirkung haben dürfen, weil auch geschützte Tiere dürfen nur dann jagdlich gemanagt werden, unter Anführungszeichen, wenn der günstige Erhaltungszustand erreicht ist. Und das ist auch in Deutschland in den meisten Gebieten beileibe nicht der Fall. Nicht? Also das dient einfach als Ausrede nach dem Motto, haha, Brüssel hat gesprochen, und jetzt dürfen wir auf Wölfe schießen. Nicht? So ist es aber nicht. Nicht?
1: Und welche Lösungen gibt es jetzt eben gegen diese Wildtierkriminalität?
0: Die Lösung wäre ein funktionierender Rechtsstaat. Und natürlich sozusagen jenen Leuten, erstens ein funktionierender Rechtsstaat, zweitens die ernsthafte Verfolgung jener doch relativ wenigen Angehörigen der Jägerschaft, die immer den größten Unsinn produzieren.
1: Kommt gerade einer mit seinen Saft.

0: Also welche Lösungen gibt es jetzt gegen diese wilde Kriminalität?
1: Mein Gott, so offensichtliche, die Hoffnung, dass es schnelle Lösungen gibt, habe ich eigentlich nicht. Aber eigentlich wäre es relativ einfach. Wir brauchen einen funktionierenden Rechtsstaat, also einen Rechtsstaat, der seine Gesetze ernst nimmt, wo Wildtierkriminelle, die ja wirklich nur einen Bruchteil der Jägerschaft ausmachen, auch tatsächlich verfolgt werden, wo der Rest der Jägerschaft diese Leute nicht mehr deckt und wo auch sozusagen die Weidetierhalter etwa im Falle Wolf nicht einfach im Regen stehen gelassen werden mit der Information, oh ja, wir schießen die Wölfe eh ab. Ne? Kein Problem, du kannst deinen Schaf weiterhin einfach ungeschützt auf die Alm stellen, ne? Mit dem Effekt, dass der nächste Wolf ganz sicher kommt und die nächsten Schafe liegen. Und die Weidetierhalter wissen das natürlich. Das heißt, die sind sehr, sehr stark verunsichert und flüchten sich natürlich in die alten Argumente, wir brauchen den Wolf nicht, etc. Aber darüber braucht man gar nicht mehr reden, der Wolf wird nicht wieder verschwinden. Egal wie viel man in Österreich schießt, allein deswegen, weil an Österreichs Grenzen relativ starke Populationen sind, wo immer wieder und immer mehr Jungtiere zuwandern. Das heißt, wir müssen das Problem endlich auch in Österreich angehen und lösen. Und das schafft man nicht mit der Flinte und das schafft man nicht mit illegalen Abschüssen.
0: Eben, und da geht es jetzt eh schon um die Abschüsse. Und zwar, wie kann man jetzt eigentlich sicher sein, dass man den Wolf jetzt auch geschossen hat, der jetzt für die Schafsrisse, keine Ahnung, vor ein paar Wochen verantwortlich war?
1: Gar nicht. Die Verordnungen sehen ja vor, dass in einem gewissen Zeitraum noch ein Riss, ne? Nachdem man festgestellt hat, dass der Übeltäter ein Wolf war, dass in einem Radius um diesen Riss von, ich weiß nicht, 5 Kilometer, weiß nicht, was da festgelegt wird, für eine bestimmte Zeit jeder Wolf geschossen werden kann, unter der Annahme, dass der schon gewesen sein wird. Das funktioniert aber nie, weil diese Wölfe, die die Schafe reißen, meistens Durchzieher sind, die natürlich in 2 Tagen schon wieder 200 Kilometer weg sein können. Das heißt, de facto wird da meistens unter Anführungszeichen der falsche Wolf abgeschossen. Man weiß ja erst hinterher, ob das der richtige unter Anführungszeichen war, wenn man die DNA, also das Erbmaterial, das man aus dem Rissabgleich gewonnen hat, dann vergleicht man mit der DNA des Wolfes, die erlegt wurde, und das passt da meistens nicht zusammen. Also gutes Beispiel ist, also schreckliches Beispiel ist der Wolf, der am 22. Juni in Tirol abgeschossen wurde. Der wurde im Dolomiten-Nationalpark in Italien besendet, mit großem Aufwand. Er kommt nach Österreich und liegt. Das ist entweder eine bösartige Aktion, weil die Jäger gesehen haben müssen, dass der Wolf ein Halsband trägt, oder er wurde in der Nacht mit Nachtsichtgerät abgeschossen. Also eins von beiden. Die italienischen Kollegen spucken natürlich Feuer, und es wird auch diplomatische Verwicklungen geben deswegen. Und wenn ich dem Ganzen einen positiven Aspekt abgewinnen kann, dann den, dass dadurch eine ganze Menge Aufmerksamkeit auf Österreich kommt. Es ist jetzt gerade ein Brief an die EU-Kommission im Entstehen durch italienische Kollegen, den wir alle unterschreiben, wo die Fakten drinnen sind. Nicht nur der Wolf Mirko, der jetzt gerade abgeschossen wurde, sondern allgemein aufmerksam gemacht wird auf die völlig unhaltbare Lage in Österreich, was große Beutegreifer betrifft. Nein. Also, wie gesagt, man weiß erst hinterher, ob es unter Anführungszeichen der richtige Wolf war, aber es beginnt ja schon mal bei dem Problem, dass noch ein Riss von ein paar Schafen, dass das eigentlich überhaupt kein Grund nach FFH ist, einen Wolf abzuschießen. Salzburg treibt es ja noch toller, die haben seit neuesten auch den prophylaktischen Wolfsabschuss. Also die dürfen laut Gesetz einfach pro Jahr 2 Wölfe prophylaktisch abschießen. Das ist ein reiner Papiertiger, weil de facto werden es mehr sein, das wird keiner nachfragen. Ne? Das heißt, der Wolf braucht noch gar nichts gemacht haben. Wenn er in ein Gebiet einwandert, wo die Bauern sagen, uiuiui, unsere Schafe ist er tot.
0: Es geht jetzt um die Berichterstattung in den Medien, weil man da nicht auch viel liest. Und welche Auswirkungen hat eigentlich die Berichterstattung der Medien jetzt auf den Wolf?
1: Ja gut, die Berichterstattung in den Medien folgt der Propaganda der Jagd und der Landwirtschaftskammern, die hören ja nichts anderes. Und man muss schon sagen, je lokaler die Medien, umso schrecklicher ist die Berichterstattung. Es liegt auch am Journalismus. Also Journalisten haben es irgendwie aufgegeben, sich umfassend zu informieren, und die halten sich einfach an die Veröffentlichungen, die sie bekommen von der Politik, von der Jagd und von den Landwirtschaftsvertretern. Und so kommt es natürlich zu einer Verfestigung des Bildes in der Öffentlichkeit. Der Wolf hat hier keinen Platz und der Wolf gehört abgeschossen und Punkt. Ne? Das ist so ziemlich das Dümmste, was man sich vorstellen kann. Aber die Medien versagen, das muss man so hart sagen, versagen eindeutig in ihrer Aufgabe. Ein bisschen besser sind die größeren Medien wie der ORF. Überhaupt nicht besser ist Servus TV, das ist ein Jagersender. Ne?
0: Da hat es jetzt in Italien so ein Vergrämungsprogramm gegeben. Wie ist denn das abgelaufen und wie hat denn das geklappt?
1: Dazu kann ich nichts sagen, dazu weiß ich nichts.
0: Mit dieser Gummigeschosse.
1: Ja, also da gibt es ja immer wieder Versuche, Wölfe mit Schweizer Kracher, mit Gummigeschoss, mit was auch immer zu vergrämen. Das Problem ist nur prinzipiell, dass man relativ nahe am Wolf sein muss und dass es meistens nicht reicht, wenn man den Wolf in irgendeiner Situation beschießt, sondern es sollte schon der Wolf sein, der sich gerade auf die Schafe zubewegt. Das ist einfach eine Konstellation, die man in der Praxis einfach nicht hat. Nicht? Das heißt, um der FFH-Anforderung der vorherigen Vergrämung Genüge zu tun, hat man daher in den Abschussverordnungen der Landesregierungen so Bestimmungen eingeführt wie: muss vorher vergrämt werden, einmal, zweimal, dreimal, und dann darf er abgeschossen werden. Und in der Praxis bedeutet vergrämen einmal in die Hände klatschen. Ne? Also das ist ein Witz. Wie gesagt, wie erfolgreich die neuen Versuche in Italien sind, weiß ich nicht. Aber wie gesagt, ich habe da meine Zweifel, weil die Praxis der Vergrämung, wenn es was bringen soll, wirklich schwierig ist.
0: Was wünscht ihr?
1: Am wirksamsten ist immer noch ein Elektrozaun, ein Wolf, der einmal einen Elektroschlag bekommen hat, auf Pirsch, auf Schafe, der merkt sich das.
0: Und was wünschst du dir von der Politik?
1: Ich wünsche mir von der Politik, dass sie sich an die eigenen Gesetze halten und dass sie keine gesetzeswidrigen Verordnungen erlassen. Ich wünsche mir von den BHs, dass sie die Gesetze beachten. Das heißt, dass sie etwa keinen Almauftrieb genehmigen, unbeaufsichtigte Almhaltung genehmigen in Gebieten, wo man weiß, dass im Gesetzestext, wie es im Gesetzestext steht, Raubtiere unterwegs sind. Also wir haben ja bestehende Gesetze, das sollte man einhalten. Also das ist die eine Sache, und die andere Sache ist, dass die Politik endlich die Evidenz ernst nehmen sollte und weggehen sollte von diesem ständigen Mantra, wir schießen EO, weil das nutzt nämlich gar nichts, das löst kein Problem, sondern verschärft die Probleme. Es ist ein typischer Gewaltansatz, und Gewalt löst halt ein Problem. Ne?
0: Ja, vielen Dank für deine tollen Worte und, ja, und danke nochmal für deinen Einsatz eben für den Wolf und die anderen Arten.
1: Ja, mein Gott. Wie gesagt, mir geht es um den Rechtsstaat eigentlich genauso wie um die anderen Tiere. Ne?

Ja, hallo, zurück bei Freirad, www.freirad.at und der Sendung Kultur und Tierrechte mit Nicole Staudenherz. Das heutige Thema ist die wilde Kriminalität in Österreich. Ich habe gerade ein Interview mit Kurt Kottroschall eingespielt. Ja, was tut man jetzt gegen diese wilde Kriminalität? Was kann man da machen? Da setzt sich das EU-Life-Projekt Wildlife Crime, also ein, es gibt 13 Organisationen aus Österreich und Deutschland, und darunter sind eben Naturschutzverbände, Polizei, Universitäten, Behörden und Veterinärmedizinerinnen dran, die einfach die wilde Kriminalität gezielt bekämpfen. Das gemeinsame Ziel ist, bis 2028 sollen illegale Tötungen in beiden Ländern deutlich zurückgehen. Der Ansatz ist aufdecken, aufklären, eingreifen. Die Zusammenarbeit ist eben total wichtig, weil nur wenn Behörden, Fachleute und Naturschützerinnen eng kooperieren, dann können Fälle effizient in Bearbeiteten und Täterinnen konsequent zur Verantwortung gezogen werden. Wie wichtig das ist, zeigt der Fall aus Niederösterreich. Im Bezirk Lilienfeld wurden im Februar und März 2025 zwei enthauptete Biber in einer Kompostieranlage gefunden. Dank der guten Zusammenarbeit mit der Polizei wurde nach der Meldung einer Untersuchung vom Forschungsinstitut für Wildtierkunde und Ökologie Untersuchung veranlasst. Die Übernahme der Kosten durch das Wildlife Crime Projekt erleichterte natürlich die Untersuchung der verdächtigen Funde. Ergebnis ist, beide Tiere wurden erschossen. Der Biermüll ließ sich einer kleinen Siedlung zuordnen. Weitere Hinweise führten dann zu einer Hausdurchsuchung und da sind Biberfälle, Kelle, Schädel sichergestellt worden. Ja, der Tatverdacht reichte für Anklageerhebung leider nicht aus, aber das Strafverfahren wurde eingestellt. Der Verdächtige erhielt eine Verwaltungsstrafe wegen illegalen Besitzes. Das ist eben das Problem, eben, dass die Strafen nicht so hoch sein. Schuldsprüche eben. Die wilde Kriminalität bleibt aber nicht immer folgenlos. Im Nationalpark Kalkalpen verschwanden über längere Zeit etliche männliche Luchse aus dem Wiederansiedlungsprojekt. Der Verdacht illegaler Abschüsse stand im Raum und die Ermittlerinnen entdeckten schließlich Torso und Kopf eines Luchses in der Tiefkühltruhe eines Präparators. Und da ist der Fall noch ins Rollen gekommen. Ja, es ist kein Kavaliersdelikt, die wilde Kriminalität, die bedroht Arten und zerstört mühsam aufgebaute Erfolge im Naturschutz. Das Wegschauen ist keine Option. Der Schutz von den Wildtieren ist eine Aufgabe, die uns auch alle angeht. Nur wenn wir hinschauen, melden und konsequent handeln, können wir eben wirklich die Wildtiere schützen. Und da haben Luchs, Wolf, Seeadler und Co. eine sichere Zukunft. Wenn jetzt zum Beispiel ihr einen Verdacht habt, da gibt es eben eine WWF-Hotline, Meldung at wildlifecrime.at und auch eine Telefonnummer. Die schreibe euch eine auf die freie Homepage bei meiner Sendung. Und wenn ihr was seht, dann könnt ihr eben dort anrufen. Das finde ich ganz wichtig. Und ich habe euch jetzt noch eine Information eben. Der Kurt hat schon angesprochen, ganz aktuell von diesem Wolf Mirko, der eigentlich besendet war. Er war bei Teil von einem Forschungsprojekt und kaum ist in Österreich eingewandert, ist er schon mal erschossen worden. Und jetzt steht es in Schweiz weiß auf schwarz fest, dass eben, was gemutmaßt worden ist, dass das Land Tirol hat die Standortdaten des italienischen Forschungswolfs Mirko an den Jägerverband weitergeben. Immer wieder und auch noch einen Tag, bevor das Tier im Bezirk Schwarz getötet worden ist. Also das geht aus der Beantwortung einer von der Umweltschutzorganisation WWF gestellten Anfrage nach dem Informationsfreiheitsgesetz hervor. Und die Kritiker glauben, dass die Daten aus dem GPS-Halsband den ungerechtfertigten Abschuss erleichtert haben. Und die Behörden streiten das natürlich vehement ab.
Der Mirko war, wie man schon berichtet hat, am 21. Juni von diesem Jahr 2026, einem Sonntag in Biel, getötet worden. Als Grundlage dafür diente eine Entnahmeverordnung des Landes, welche 2,5 Wochen zuvor erlassen worden ist, weil sich ein Wolf im Gemeindegebiet von Schlitters mehrfach in unmittelbarer Nähe zu Wohnhäusern aufgehalten hat. Und es hat Fotos und Videoaufnahmen gegeben. Der Forschungswolf kann es aber gar nicht gewesen sein. Darauf wiesen WWF und andere bereits andere Organisationen hin. Denn die Analyse der Bewegungsdaten hat gezeigt, dass das Tier am Tag der Tiroler Abschussverordnung in Südtirol war und hat erst 2 Tage später das österreichische Staatsgebiet erreicht. Bei Schlitters hat der Wolf sich nur 2 Stunden aufgehalten, eben in der Nacht auf den 7. Juni. Die nächsten 2 Wochen bis zu seiner Tötung streifte er 10 bis 15 Kilometer weit entfernt im alpinen Bereich umher auf 1900 bis 2000 Meter, also weit entfernt von dem Siedlungsgebiet. Christian Bichler, Wolfsexperte des WWF, findet daran grundsätzlich nichts Verwerfliches, wenn man eben die Daten hergibt. Man, es ist ja so, die Weitergabe ist jetzt nicht per se schlecht, sofern sie eben dazu dient, zur Vorsicht zu mahnen und zu warnen, dass sich in diesem entsprechenden Gebiet sich eben ein Wolf aufhaltet. Eben zum Beispiel, dass man sagt, okay, man schaut ein bisschen mehr auf die Schafe da, dann macht ein bisschen Herdenschutz. Aber das ist eben nicht der Fall gewesen. Deutlicher ist nachher schon der Forschungsleiter Marco Apollino von der Universität Sassari gewesen, aus Italien. Vielleicht erklärt er, hat das Wissen über den Standort die Tötung sogar erleichtert. Eine Vermutung, mit der er nicht allein war. Der Austausch relevanter Informationen dient dem Ziel, ein aktuelles Lagebild zu gewährleisten, erklärte die Behörde. Lagebild hin, Lagebild her. Für Christian Bichler vom WWF wirft der Abschuss von Wolf Mirko auch abseits der Debatte um das GPS-Halsband viele Fragen auf. Das ist alles ziemlich fragwürdig, fachlich wie juristisch, sagt er. Und beginnt schon bei der Grundlage für die Abschussverordnung. Denn die IFG-Anfrage hat ergeben, seine Aufnahme einer Wildbildkamera sowie 2 kurze Smartphone-Videos waren ausschlaggebend für die Abschussverordnung. Ich meine, das kann es nicht sein. Da diese Tiere im Alpenraum irgendwann einmal an Gebäuden vorbeilaufen, lässt sich das kaum vermeiden. Das macht dann Wolf, aber ja, deswegen nicht zu einem Risikowolf. Für den WWF erhärt sich der Verdacht, dass nicht Wölfe entnommen werden, die wirklich ein problematisches Verhalten aufweisen, sondern einfach irgendwelche. Und damit wird einfach der Abschuss zur zweifelhaften Beruhigungspille für die Bevölkerung.

0: Ja, hallo, zurück bei Freirad, www.freirad.at, der Sendung Kultur und Tierrechte mit Nicole Staudenherz. Wir reden heute über wilde Kriminalität und ja, was es gibt ja in Österreich den Verein Wölfe in Österreich, ganz neu gegründet worden. Der setzt sich eben sehr für den Schutz der Wölfe ein. Wir machen Informationsveranstaltungen, Bewusstseinsbildung. Es ist aber ganz wichtig, dass es jemanden gibt, der sich wirklich für das Tier einsetzt. Weil die Hetze, die da betrieben wird, die ist also schon grausam. Es werden Lämmer, Wölfe abgeschossen. Wie schon gesagt, eben wie beim Mirko, da hat man es dann eigentlich mal jetzt, ist mal draufgekommen, dass wahrscheinlich einfach immer irgendein Wolf erschossen wird. Und deswegen ist es wichtig, dass wir aufklären, euch informieren und euch vielleicht ein bisschen dazu motivieren, die Medien ein bisschen kritischer eben zu begutachten. Und ich habe den Gerald, das ist der Obmann vom Verein Wölfe in Österreich, einmal interviewt. Der wird euch jetzt nochmal kurz erzählen, ein bisschen was über den Verein, damit ihr wisst, ah, da kann ich mich auch engagieren für die Wildtiere in Österreich und für den Wolf. Ja, wir sind hier in irgendeinem Wald und auf den Spuren der Wölfe. Nämlich Gerald, Mitbegründer und Obmann vom Verein Wölfe in Österreich. Hallo Gerald, ich freue mich mal, dass wir mal gemeinsam unterwegs sind. Ganz ein tolles Abenteuer, wir haben schon viel gesehen. Und Gerald, was war jetzt eigentlich deine Motivation, den Verein zu gründen?
1: Ja, ursprünglich habe ich ja begonnen, Videos über Wölfe in Österreich zu machen, weil mich der Umgang der Medien und auch seitens der Politik mit dem Thema irrsinnig gestört hat. Ja. Es werden sehr viele Märchen, um nicht zu sagen Lügen, erzählt, um bewusst Ängste zu schüren. Es werden Unwahrheiten verbreitet, um Abschüsse zu begründen. Und das Ganze ist im Laufe der Jahre, seitdem ich das mache, so 2020 habe ich da damit begonnen, eigentlich nicht besser, sondern schlimmer geworden. Und durch meinen YouTube-Kanal und auch einige öffentliche Auftritte auf eben Podcasts etc. sind dann andere Menschen auf mich aufmerksam geworden und es ist immer mehr aufgekommen, ja, warum gibt es denn keinen Verein für Wölfe in Österreich? Keinen speziellen Verein. Also es gibt natürlich diverse Vereine für Natur- und Artenschutz, aber nichts speziell für den Wolf. Und das hat sich dann immer mehr und mehr um mich herum verdichtet. Die Anfragen wurden immer mehr und letztlich hat das dann dazu geführt, dass ich mit zwei anderen Mitbegründern eben diesen Verein dann gegründet habe, weil ich glaube, es ist dringend notwendig.
0: Genau, du sagst eh schon, es ist dringend notwendig. Warum ist es jetzt gerade zur Zeit so notwendig, dass man sich für diese Tiere einsetzt?
1: Ja, wie man hört und sieht in den Medien, wird der Wolf dargestellt, als würde er jederzeit Menschen gefährden. Er reißt natürlich auch ab und an Weidetiere, wobei, wenn man sich die Statistik ansieht, ist es erstaunlich, wie wenig Weidetiere in Österreich vom Wolf gerissen werden, obwohl diese kaum geschützt werden. Also es gibt kaum Herdenschutz. Und da wird die Situation massiv übertrieben und es wird auch völlig zum Beispiel der geltende Schutzstatus ausgeblendet, denn Wölfe, es wurde zwar der strenge Schutzstatus gesenkt auf nur mehr geschützt, aber was in Österreich keiner hören will und keiner auch versteht, ist, dass wir in Österreich immer noch, und das wurde gerade erst vor kurzem wieder von Österreich an die EU gemeldet, einen ungünstigen Erhaltungszustand haben. Und wir müssen diesen günstigen Erhaltungszustand erreichen. Das bedeutet, wir brauchen eine stabile, eigenständige Population, die in Österreich überlebensfähig ist. Und davon sind wir meilenweit entfernt. Und nachdem das noch nicht der Fall ist, aber behauptet wird, wir müssen zum Schutz der Menschen und zum Schutz der Weidetiere Wölfe abschießen, was völlig absurd ist, braucht es, glaube ich, dringend einen Verein, der hier Aufklärungsarbeit und vor allem auch wirklich seriöse Informationen liefert.
0: Eben, du hast eh gesagt, seriöse Informationen, wenn man wirklich auf Facebook oder auch in manchen Medien sehr viel eben unseriöse Meldungen sieht. Es sieht eine richtige Hetze gegen den Wolf. Mittlerweile kommt man auch vor gegen andere Tiere. Und was ist jetzt auch die Motivation, dass du dich genau für den Wolf einsetzt? Genau für diese Tierart jetzt speziell einmal?
1: Aha. Ja, es ist einfach, ich glaube, es ist eine Schlüsselart, wenn ich das so sagen darf. Weil wenn es uns gelingt, mit dem Wolf in Koexistenz zu leben, dann glaube ich, kann es auch mit anderen Arten gelingen. Und dieses Denken, dass wir alles, was irgendwie uns lästig werden kann, abschießen müssen und vernichten müssen, das ist nicht mehr zeitgemäß und von dem sollte man endlich weggehen. Mhm. Ja, und der Wolf ist da eine Art, die natürlich polarisiert, denn der Wolf hält uns einen Spiegel vor, er lässt sich von uns nicht beeindrucken, ja. Und er ist für uns auch nicht in dem Sinn kontrollierbar. Und mit dem können Menschen anscheinend sehr, sehr schlecht umgehen. Und ich glaube, wir sollten aber lernen, mit diesen Tieren ein Auskommen zu finden, weil es geht nicht nur um den Wolf, sondern es geht mittlerweile auch um den Umgang der Politik, um unsere Demokratie und es geht auch um den Umgang, eben wie du richtig gesagt hast, mit vielen anderen Arten, die da drauf folgen werden.
0: Eben, der Wolf ist ein richtiges Politikum geworden. Das sieht man eben auch, dass einige Parteien jetzt eben auf das Thema aufgesprungen sind, wo man sich das gar nicht denkt. Und was können wir jetzt tun zum Beispiel? Also gerade, wie kann man sich da so einsetzen, dass man eben auch dazu beiträgt, dass, sagen wir mal so, vorerst einmal gegen diese Hetze, was kann da jeder beitragen einmal?
1: Ich glaube, Aufklärungsarbeit ist da einmal ganz, ganz wichtig, auch in den Medien, dass man nicht mehr nur eine Seite hört, sondern dass man immer eine Seite und dann eine Gegenmeinung hört, weil es geht ja eben, ich würde es gar nicht als Meinung nennen, sondern dass man zur einen Seite die Meinung hat und zur anderen Seite die Fakten. Und wir stehen für Fakten und sachlichen Umgang. Wir halten uns an wissenschaftliche Erkenntnisse, wir halten uns an Erfahrungen aus anderen Ländern und wollen diese Erfahrungen und sachlichen Erkenntnisse auch den Menschen näher bringen und so vielleicht auch Ängste, die geschürt werden, bewusst geschürt werden, da wieder nehmen. Weil wir sind jetzt da mitten im Wolfsgebiet mit 3 oder 4 Rudeln und du merkst, man kann sie bewegen, man findet die Spuren, man findet die Losungen. Aber man hat nicht das Gefühl, dass man jetzt jeden Moment überfallen und gefressen wird.
0: Nein, das haben wir überhaupt nicht. Im Gegenteil, ich finde es ein ganz ein tolles Gefühl, eben sich in so einem Gebiet aufzuhalten, wo man weiß, okay, da wohnen, da leben einfach Wölfe, gell? Und man hat null Angst oder so, sondern im Gegenteil, es ist eine Begeisterung für das Gebiet dann, ja. Ja, eben, es war wirklich toll, da zu wandern, eben in einem Wolfsgebiet in Österreich. Wenn ihr jetzt sagt, Mami, dir interessiert das Thema, ich möchte auch gern mittun beim Verein Wölfe in Österreich oder eben, wie gesagt, da habt ihr eben die Gelegenheit, wölfeinösterreich.at ist unsere Homepage, da könnt ihr euch melden, ihr könnt den Newsletter anmelden, da erfahrt ihr dann alle Termine von unseren Events, von unseren Infoständen, von unseren Treffen. Wir bieten auch Wolfswanderungen an. Also es ist eigentlich sehr viel. Es passiert eben jetzt sehr viel. Und wenn ihr sagt, okay, das interessiert mich, könnt ihr mich gern kontaktieren. Die E-Mail-Adresse findet ihr auf der Freiheit-Homepage oder in meiner Sendung. Oder gebt einfach meinen Namen ins Internet ein. Dann findet ihr auch meine E-Mail-Adresse. Oder schreibt Wölfe in Österreich ein E-Mail und würde mich sehr freuen, wenn wir uns gemeinsam für die Wildtiere einsetzen, für den Wolf, für den Bär, Luchs, Igel einfach und einfach dieser Hetze entgegenwirken, weil eben, wie schon erwähnt, der Bär ist jetzt schon zum zweiten Mal ausgerottet worden. Und wir müssen da wirklich darum jetzt uns voll einsetzen, dass es gleich nicht wie dem Wolf auch passiert. Das ist einfach ganz wichtig. Der Wolf gehört zu unserem Ökosystem, wie alle anderen Tiere auch, die jetzt eben da, wie schon erwähnt, illegal abgeschossen werden. das Ökosystem, jedes Tier hat da seinen Platz, ist total wichtig. Und wenn ein Tier wegfällt, dann gerät das Ökosystem ins Ungleichgewicht und dann sieht man eben, was dann passiert. Und wir sind jetzt nicht die Herrschaft der Welt. Wir können da einfach schießen, was uns nicht passt. Fische da töten, weil sie mal ein paar Fische fressen, der Wolf, wenn er mal ein Schaf frisst. Oder die Graureiher töten, weil sie einfach auch ein paar Fische fressen wollen. Dann verabschiede ich mich von euch. Heute natürlich aus gegebenen Anlass nur von Wolfgang Amadeus Mozart. Die Musik und ein paar Sekunden noch von Wolfgang Amadeus Mozart. Alles Gute und viel Glück euch. Meldet euch, wenn ihr euch mit uns einsetzen wollt.
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